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1: Ich bin Philipp Ringe und das sind die wichtigsten Meldungen des Tages. Es gibt kaum einen anderen Preis, der so viel Prestige hat. Der Nobelpreis für Medizin geht in diesem Jahr unter anderem nach Deutschland. Gewonnen haben ihn Peter Hegemann und Georg Nagel, sowie der US-Forscher Karl Deisseroth rund um ihre Arbeit bei der Optogenetik. Mehr von Sigrid Harms.
2: Durch die Arbeit der drei Wissenschaftler verstehen wir heute besser, wie unser Gehirn funktioniert. Die beiden Deutschen haben bei Experimenten mit Algen herausgefunden, dass bestimmte Proteine auf Licht reagieren und ein elektrisches Signal auslösen. Deisseroth hat dieses Protein in einen lichtgesteuerten Schalter für Nervenzellen verwandelt. Damit kann man nun Schaltkreise im Gehirn sichtbar machen, die Erinnerungen, Gefühle und Verhaltensweisen steuern, was für die Behandlung von Krankheiten wie Schizophrenie und Depressionen relevant sein kann.
1: Die ganze Woche noch werden die Nobelpreise in Oslo und Stockholm verliehen. Die Zuckersteuer von Finanzminister Klingbeil ist erstmal vom Tisch, da kommt direkt die nächste neue Abgabe um die Ecke. Die Bundesregierung plant offenbar eine neue Steuer auf Plastikverpackungen. Künftig sollen Unternehmen 550 Euro pro Tonne zahlen. Das soll für weniger Plastikmüll sorgen. Der Bund erhofft sich dadurch natürlich aber auch jede Menge Zusatzeinnahmen von rund 1,5 Milliarden Euro pro Jahr. Sollte das Gesetz abgenickt werden, könnte es bereits im Juli kommenden Jahres in Kraft treten. Sie haben in mehreren Bundesländern zugeschlagen. Nach Bauschaumattacken auf Autos hat ein Gericht jetzt mehrere junge Erwachsene verurteilt. Zwei Männer zwischen 18 und 22 müssen jeweils 3.000 Euro Strafe zahlen. Eine 21-Jährige muss gemeinnützige Arbeit leisten. Die Gruppe hat demnach Bauschaum in die Auspuffanlagen von Autos gefüllt und Sticker mit einem Bild von Robert Habeck, damals noch Wirtschaftsminister von den Grünen, angebracht. Für die Aktionen soll sie jemand aus Russland angeworben und pro Fahrzeug 100 Euro versprochen haben. Deutschlands Geheimdienste schlagen Alarm. Denn Russland hat uns im Visier und könnte Anschläge vorbereiten, sagt BND-Chef Martin Jäger.
3: Russland führt einen Schattenkrieg gegen uns. Dieser unerklärte Krieg ist nicht mit herkömmlichen militärischen oder rechtlichen Kategorien zu fassen. Die Gefahr von Anschlägen gegen Ziele in Deutschland ist weiter real und gegenwärtig.
1: Prominentester Fall ist der versuchte Drohnensprengstoffanschlag am Leipziger Flughafen Anfang August. Auch hier wird vermutet, dass Russland hinter der Attacke steckt. Wer hier schwimmen will, muss erstmal unter die Erde. Forscher haben bei Venedig ein riesiges unterirdisches Süßwasservorkommen entdeckt. Schätzungsweise 25 bis 30.000 Hektar groß, also quasi ein zweiter Gardasee. Aktuell wird das Wasser noch von einer Lehm- und Tonschicht geschützt. Forscher wollen jetzt schauen, ob und wie es genutzt werden kann. 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
4: Für Luxemburg und die gesamte Großregion. Es ist meist wolkenlos, wobei sich örtlich Nebelfelder bilden können. Die Temperaturen gehen zurück auf Werte zwischen 11 und gerade mal 5 Grad. Am Tage wird es dann nochmal so richtig schön. Wenn sich lokale Nebelfelder aufgelöst haben, scheint dann verbreitet die Sonne. Dazu kommen nur ein paar wenige harmlose Wolken. Es wird nochmal warm. Die Tageshöchstwerte liegen zwischen 19 und maximal 24 Grad. Hier ist der RTL-Verkehrsreport. A1 Trier Richtung Saarbrücken. Zwischen Dreieck-Moseltal und Molesbach-Talbrücke ist die rechte Spur wegen Brückenarbeiten gesperrt. Auf der A1 Trier Richtung Saarbrücken zwischen Eppelborn und Illingen in beiden Richtungen Behinderungen an einer Baustelle. Hier ist jeweils nur eine Fahrbahn frei. Dann geht's auf die A8 Luxemburg Richtung Saarlouis. Zwischen Perlborg und Tunnel Pellinger Berg ist die Fahrbahn auf einen Fahrstreifen verengt. Das wegen einer Baustelle. Gute Fahrt.
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0: Ich bin Philipp Ringe und das sind die wichtigsten Meldungen des Tages. Es gibt kaum einen anderen Preis, der so viel Prestige hat. Der Nobelpreis für Medizin geht in diesem Jahr unter anderem nach Deutschland. Gewonnen haben ihn Peter Hegemann und Georg Nagel, sowie der US-Forscher Karl Deisseroth rund um ihre Arbeit bei der Optogenetik. Mehr von Sigrid Harms.
1: Durch die Arbeit der drei Wissenschaftler verstehen wir heute besser, wie unser Gehirn funktioniert. Die beiden Deutschen haben bei Experimenten mit Algen herausgefunden, dass bestimmte Proteine auf Licht reagieren und ein elektrisches Signal auslösen. Deisseroth hat dieses Protein in einen lichtgesteuerten Schalter für Nervenzellen verwandelt. Damit kann man nun Schaltkreise im Gehirn sichtbar machen, die Erinnerungen, Gefühle und Verhaltensweisen steuern, was für die Behandlung von Krankheiten wie Schizophrenie und Depressionen relevant sein kann.
0: Die ganze Woche noch werden die Nobelpreise in Oslo und Stockholm verliehen. Die Zuckersteuer von Finanzminister Klingbeil ist erstmal vom Tisch, da kommt direkt die nächste neue Abgabe um die Ecke. Die Bundesregierung plant offenbar eine neue Steuer auf Plastikverpackungen. Künftig sollen Unternehmen 550 Euro pro Tonne zahlen. Das soll für weniger Plastikmüll sorgen. Der Bund erhofft sich dadurch natürlich aber auch jede Menge Zusatzeinnahmen von rund 1,5 Milliarden Euro pro Jahr. Sollte das Gesetz abgenickt werden, könnte es bereits im Juli kommenden Jahres in Kraft treten. Sie haben in mehreren Bundesländern zugeschlagen. Nach Bauschaumattacken auf Autos hat ein Gericht jetzt mehrere junge Erwachsene verurteilt. Zwei Männer zwischen 18 und 22 müssen jeweils 3.000 Euro Strafe zahlen. Eine 21-Jährige muss gemeinnützige Arbeit leisten. Die Gruppe hat demnach Bauschaum in die Auspuffanlagen von Autos gefüllt und Sticker mit einem Bild von Robert Habeck, damals noch Wirtschaftsminister von den Grünen, angebracht. Für die Aktionen soll sie jemand aus Russland angeworben und pro Fahrzeug 100 Euro versprochen haben. Deutschlands Geheimdienste schlagen Alarm. Denn Russland hat uns im Visier und könnte Anschläge vorbereiten, sagt BND-Chef Martin Jäger.
2: Russland führt einen Schattenkrieg gegen uns. Dieser unerklärte Krieg ist nicht mit herkömmlichen militärischen oder rechtlichen Kategorien zu fassen. Die Gefahr von Anschlägen gegen Ziele in Deutschland ist weiter real und gegenwärtig.
0: Prominentester Fall ist der versuchte Drohnensprengstoffanschlag am Leipziger Flughafen Anfang August. Auch hier wird vermutet, dass Russland hinter der Attacke steckt. Wer hier schwimmen will, muss erstmal unter die Erde. Forscher haben bei Venedig ein riesiges unterirdisches Süßwasservorkommen entdeckt. Schätzungsweise 25 bis 30.000 Hektar groß, also quasi ein zweiter Gardasee. Aktuell wird das Wasser noch von einer Lehm- und Tonschicht geschützt. Forscher wollen jetzt schauen, ob und wie es genutzt werden kann. 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
3: Für Luxemburg und die gesamte Großregion. Es ist meist wolkenlos, wobei sich örtlich Nebelfelder bilden können. Die Temperaturen gehen zurück auf Werte zwischen 11 und gerade mal 5 Grad. Am Tage wird es dann nochmal so richtig schön. Wenn sich lokale Nebelfelder aufgelöst haben, scheint dann verbreitet die Sonne. Dazu kommen nur ein paar wenige harmlose Wolken. Es wird nochmal warm. Die Tageshöchstwerte liegen zwischen 19 und maximal 24 Grad. Hier ist der RTL-Verkehrsreport. A1 Trier Richtung Saarbrücken. Zwischen Dreieck-Moseltal und Molesbach-Talbrücke ist die rechte Spur wegen Brückenarbeiten gesperrt. Auf der A1 Trier Richtung Saarbrücken zwischen Eppelborn und Illingen in beiden Richtungen Behinderungen an einer Baustelle. Hier ist jeweils nur eine Fahrbahn frei. Dann geht's auf die A8 Luxemburg Richtung Saarlouis. Zwischen Perlborg und Tunnel Pellinger Berg ist die Fahrbahn auf einen Fahrstreifen verengt. Das wegen einer Baustelle. Gute Fahrt.
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0: Tag. Ich bin Philipp Ringe und das sind die wichtigsten Meldungen des Tages. Es gibt kaum einen anderen Preis, der so viel Prestige hat. Der Nobelpreis für Medizin geht in diesem Jahr unter anderem nach Deutschland. Gewonnen haben ihn Peter Hegemann und Georg Nagel, sowie der US-Forscher Karl Deisseroth rund um ihre Arbeit bei der Optogenetik. Mehr von Sigrid Harms.
1: Durch die Arbeit der drei Wissenschaftler verstehen wir heute besser, wie unser Gehirn funktioniert. Die beiden Deutschen haben bei Experimenten mit Algen herausgefunden, dass bestimmte Proteine auf Licht reagieren und ein elektrisches Signal auslösen. Deisseroth hat dieses Protein in einen lichtgesteuerten Schalter für Nervenzellen verwandelt. Damit kann man nun Schaltkreise im Gehirn sichtbar machen, die Erinnerungen, Gefühle und Verhaltensweisen steuern, was für die Behandlung von Krankheiten wie Schizophrenie und Depressionen relevant sein kann.
0: Die ganze Woche noch werden die Nobelpreise in Oslo und Stockholm verliehen. Die Zuckersteuer von Finanzminister Klingbeil ist erstmal vom Tisch, da kommt direkt die nächste neue Abgabe um die Ecke. Die Bundesregierung plant offenbar eine neue Steuer auf Plastikverpackungen. Künftig sollen Unternehmen 550 Euro pro Tonne zahlen. Das soll für weniger Plastikmüll sorgen. Der Bund erhofft sich dadurch natürlich aber auch jede Menge Zusatzeinnahmen von rund 1,5 Milliarden Euro pro Jahr. Sollte das Gesetz abgenickt werden, könnte es bereits im Juli kommenden Jahres in Kraft treten. Sie haben in mehreren Bundesländern zugeschlagen. Nach Bauschaumattacken auf Autos hat ein Gericht jetzt mehrere junge Erwachsene verurteilt. Zwei Männer zwischen 18 und 22 müssen jeweils 3.000 Euro Strafe zahlen. Eine 21-Jährige muss gemeinnützige Arbeit leisten. Die Gruppe hat demnach Bauschaum in die Auspuffanlagen von Autos gefüllt und Sticker mit einem Bild von Robert Habeck, damals noch Wirtschaftsminister von den Grünen, angebracht. Für die Aktionen soll sie jemand aus Russland angeworben und pro Fahrzeug 100 Euro versprochen haben. Deutschlands Geheimdienste schlagen Alarm. Denn Russland hat uns im Visier und könnte Anschläge vorbereiten, sagt BND-Chef Martin Jäger.
2: Russland führt einen Schattenkrieg gegen uns. Dieser unerklärte Krieg ist nicht mit herkömmlichen militärischen oder rechtlichen Kategorien zu fassen. Die Gefahr von Anschlägen gegen Ziele in Deutschland ist weiter real und gegenwärtig.
0: Prominentester Fall ist der versuchte Drohnensprengstoffanschlag am Leipziger Flughafen Anfang August. Auch hier wird vermutet, dass Russland hinter der Attacke steckt. Wer hier schwimmen will, muss erstmal unter die Erde. Forscher haben bei Venedig ein riesiges unterirdisches Süßwasservorkommen entdeckt. Schätzungsweise 25 bis 30.000 Hektar groß, also quasi ein zweiter Gardasee. Aktuell wird das Wasser noch von einer Lehm- und Tonschicht geschützt. Forscher wollen jetzt schauen, ob und wie es genutzt werden kann. 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
3: Für Luxemburg und die gesamte Großregion. Es ist meist wolkenlos, wobei sich örtlich Nebelfelder bilden können. Die Temperaturen gehen zurück auf Werte zwischen 11 und gerade mal 5 Grad. Am Tage wird es dann nochmal so richtig schön. Wenn sich lokale Nebelfelder aufgelöst haben, scheint dann verbreitet die Sonne. Dazu kommen nur ein paar wenige harmlose Wolken. Es wird nochmal warm. Die Tageshöchstwerte liegen zwischen 19 und maximal 24 Grad. Hier ist der RTL-Verkehrsreport. A1 Trier Richtung Saarbrücken. Zwischen Dreieck-Moseltal und Molesbach-Talbrücke ist die rechte Spur wegen Brückenarbeiten gesperrt. Auf der A1 Trier Richtung Saarbrücken zwischen Eppelborn und Illingen in beiden Richtungen Behinderungen an einer Baustelle. Hier ist jeweils nur eine Fahrbahn frei. Dann geht's auf die A8 Luxemburg Richtung Saarlouis. Zwischen Perlborg und Tunnel Pellinger Berg ist die Fahrbahn auf einen Fahrstreifen verengt. Das wegen einer Baustelle. Gute Fahrt.
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1: Ich bin Philipp Ringe und das sind die wichtigsten Meldungen des Tages. Es gibt kaum einen anderen Preis, der so viel Prestige hat. Der Nobelpreis für Medizin geht in diesem Jahr unter anderem nach Deutschland. Gewonnen haben ihn Peter Hegemann und Georg Nagel, sowie der US-Forscher Karl Deisseroth rund um ihre Arbeit bei der Optogenetik. Mehr von Sigrid Harms.
2: Durch die Arbeit der drei Wissenschaftler verstehen wir heute besser, wie unser Gehirn funktioniert. Die beiden Deutschen haben bei Experimenten mit Algen herausgefunden, dass bestimmte Proteine auf Licht reagieren und ein elektrisches Signal auslösen. Deisseroth hat dieses Protein in einen lichtgesteuerten Schalter für Nervenzellen verwandelt. Damit kann man nun Schaltkreise im Gehirn sichtbar machen, die Erinnerungen, Gefühle und Verhaltensweisen steuern, was für die Behandlung von Krankheiten wie Schizophrenie und Depressionen relevant sein kann.
1: Die ganze Woche noch werden die Nobelpreise in Oslo und Stockholm verliehen. Die Zuckersteuer von Finanzminister Klingbeil ist erstmal vom Tisch, da kommt direkt die nächste neue Abgabe um die Ecke. Die Bundesregierung plant offenbar eine neue Steuer auf Plastikverpackungen. Künftig sollen Unternehmen 550 Euro pro Tonne zahlen. Das soll für weniger Plastikmüll sorgen. Der Bund erhofft sich dadurch natürlich aber auch jede Menge Zusatzeinnahmen von rund 1,5 Milliarden Euro pro Jahr. Sollte das Gesetz abgenickt werden, könnte es bereits im Juli kommenden Jahres in Kraft treten. Sie haben in mehreren Bundesländern zugeschlagen. Nach Bauschaumattacken auf Autos hat ein Gericht jetzt mehrere junge Erwachsene verurteilt. Zwei Männer zwischen 18 und 22 müssen jeweils 3.000 Euro Strafe zahlen. Eine 21-Jährige muss gemeinnützige Arbeit leisten. Die Gruppe hat demnach Bauschaum in die Auspuffanlagen von Autos gefüllt und Sticker mit einem Bild von Robert Habeck, damals noch Wirtschaftsminister von den Grünen, angebracht. Für die Aktionen soll sie jemand aus Russland angeworben und pro Fahrzeug 100 Euro versprochen haben. Deutschlands Geheimdienste schlagen Alarm. Denn Russland hat uns im Visier und könnte Anschläge vorbereiten, sagt BND-Chef Martin Jäger.
3: Russland führt einen Schattenkrieg gegen uns. Dieser unerklärte Krieg ist nicht mit herkömmlichen militärischen oder rechtlichen Kategorien zu fassen. Die Gefahr von Anschlägen gegen Ziele in Deutschland ist weiter real und gegenwärtig.
1: Prominentester Fall ist der versuchte Drohnensprengstoffanschlag am Leipziger Flughafen Anfang August. Auch hier wird vermutet, dass Russland hinter der Attacke steckt. Wer hier schwimmen will, muss erstmal unter die Erde. Forscher haben bei Venedig ein riesiges unterirdisches Süßwasservorkommen entdeckt. Schätzungsweise 25 bis 30.000 Hektar groß, also quasi ein zweiter Gardasee. Aktuell wird das Wasser noch von einer Lehm- und Tonschicht geschützt. Forscher wollen jetzt schauen, ob und wie es genutzt werden kann. 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
4: Für Luxemburg und die gesamte Großregion. Es ist meist wolkenlos, wobei sich örtlich Nebelfelder bilden können. Die Temperaturen gehen zurück auf Werte zwischen 11 und gerade mal 5 Grad. Am Tage wird es dann noch mal so richtig schön. Wenn sich lokale Nebelfelder aufgelöst haben, scheint dann verbreitet die Sonne. Dazu kommen nur ein paar wenige harmlose Wolken. Es wird noch mal warm. Die Tageshöchstwerte liegen zwischen 19 und maximal 24 Grad. Hier ist der RTL-Verkehrsreport. A1 Trier Richtung Saarbrücken. Zwischen Dreieck-Moseltal und Molesbach-Talbrücke ist die rechte Spur wegen Brückenarbeiten gesperrt. Auf der A1 Trier Richtung Saarbrücken zwischen Eppelborn und Illingen in beiden Richtungen Behinderungen an einer Baustelle. Hier ist jeweils nur eine Fahrbahn frei. Dann geht's auf die A8 Luxemburg Richtung Saarlouis. Zwischen Perlborg und Tunnel Pellinger Berg ist die Fahrbahn auf einen Fahrstreifen verengt. Das wegen einer Baustelle. Gute Fahrt.
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Die Spice Girls, Spice Up Your Life. Guten Morgen, RTL Radio, Feel Good Music. Und in einem Monat kommt ja so ein Jubiläums-Best auf. 30 Jahre Spice Girls am 6. November. Hey, heute ist der 6. Oktober. Jetzt und hier erstmal guten Morgen. Es ist nämlich Dienstag. Es ist kurz nach 6.

0: Guten Morgen mit Paula Abdul, straight up. Hier ist RTL Radio, der Viel Guten Morgen. Ich bin Simon Koba. Dienstag ist heute der 6. Oktober. In Stockholm geht die Nobelwoche weiter. Heute ist der Physik-Nobelpreis dran. Da wird eine Entdeckung bekannt gegeben, die wahrscheinlich erstmal so kompliziert klingt, dass wir jetzt morgens um 17:45 nicht mal versuchen sollten, die zu verstehen, vor allem nicht vor dem ersten Kaffee. Außerdem läuft hier die World Space Week weiter. Das klingt auch erstmal so wissenschaftlich, World Space Week, ist aber super nah an uns allen dran. Und mein Kollege Michael hat da ein paar sehr lustige Beispiele gesammelt, erzählt er uns nachher um 19:15 hier in der Show. Erstmal guten Dienstagmorgen, ne? Gleich mit Feel Good Music, Bruno Mars und Miley Cyrus, gleich.
1: Hier ist der RTL-Verkehrsreport. Schönen guten Morgen. Vorsicht auf der A1 Trier Richtung Luxemburg. Zwischen dem Tunnel Howald und dem Gasbrecher Kreuz steht ein defekter LKW. Hier ist die rechte Spur gesperrt. A8 Luxemburg Richtung Saarlouis. Zwischen Perlborg und Tunnel Pellingerberg ist die Fahrbahn auf einen Fahrstreifen verengt. Und die L128 ist zwischen Riegelsberg und Holz in beiden Richtungen wegen Bauarbeiten gesperrt. Im Zuge dessen sind auch die Auf- und Abfahrt A1 Holz gesperrt.
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Guten Morgen, hier ist der RTL Radio Feel Good Music von den 80ern bis heute. Dienstag, der 6. Oktober. Es ist internationaler Nudeltag. Ja, ich weiß, Nudeln jetzt nicht so das Frühstücksthema, aber vielleicht schon so eine Inspiration für heute Mittag. Und sowieso, ne, philosophisch betrachtet, falls heute alles durcheinander geht, einfach dran denken. Auch Spaghetti sehen erst chaotisch aus und am Ende wird's meistens gut. Guten Morgen.

Guten Morgen mit Wakefield. Hier ist RTL Radio. 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Die Nobelpreise werden ja gerade verkündet. Und da gibt's jetzt eine sehr lustige Story von einem der Preisträger. Hört ihr gleich in RTL aktuell in ein paar Minuten. Wir starten in den Dienstagmorgen mit Miley Cyrus. Hier ist Midnight Sky auf RTL Radio.

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2: Ich bin Jan Seifert. Guten Morgen. Vom Spam-Verdacht zum Nobelpreis. Der Berliner Forscher Hegemann, einer der drei, die den Preis für Medizin bekommen, hat jetzt erzählt, dass er mit der kryptischen E-Mail und dem Text "Ruf mich an, ich habe etwas Wichtiges mitzuteilen" von seiner Ehre informiert wurde. Glücklicherweise hat er zweimal hingeschaut. Zusammen mit zwei anderen Preisträgern hatte Hegemann Entdeckungen gemacht, wie sich Zellen mit Hilfe von Licht verändern lassen, um so die Geheimnisse des Gehirns zu entschlüsseln, begründet das Komitee die Entscheidung. Das Nobelpreiskomitee gibt diese Woche noch weitere Preisträger bekannt. Heute Physik, danach Chemie, Literatur und am Freitag den Friedensnobelpreis. Potenzielle Preisträger sollten also ganz genau den Posteingang checken. Nein zur Waffe, sagen immer mehr Menschen hier in Deutschland. Bis Ende August sind über 12.000 Anträge und damit dreimal so viele wie im ganzen Vorjahr eingegangen. Grund dürften die angespannte Sicherheitslage und das neue Wehrdienstgesetz sein. Das gilt seit Januar und Männer ab 2008 müssen zur Musterung verpflichtet werden. Im Netz kursieren viele falsche Vorlagen für die Verweigerung. Deswegen beklagt die Behörde etliche fehlerhafte Anträge. Wie stressig lebt es sich in Deutschlands Großstädten? Laut Check einer Ärzteplattform unter 30 Großstädten kommt Augsburg auf die besten Werte. Bei Entspannungsangeboten liegen Frankfurt, Nürnberg und München vorne. Duisburg, Gelsenkirchen und Essen bilden das Schlusslicht. Besonders grün geht's in Aachen zu, mit der Hälfte der Fläche als Grünraum. Die wahre Stresshauptstadt aber Düsseldorf. Lautester Verkehrslärm nachts, wenig Grünflächen in der Nähe, lange Arbeitszeiten und viele Tropennächte. Nur bei Wellnesscentern punktet die Stadt. Berlin liegt übrigens im Mittelfeld. 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
3: RTL Wetter. Für Luxemburg und die gesamte Großregion guten Morgen. Wenn sich örtliche Nebelfelder aufgelöst haben, scheint überall die Sonne. Dazu kommen höchstens ein paar harmlose Wolken. Die Höchstwerte liegen zwischen 19 und 24 Grad. Morgen am Mittwoch wird es dann langsam etwas ungemütlicher. Erst wechseln sich noch Sonne und Wolken ab. Im Laufe des Tages zieht es sich aber mehr und mehr zu und es fängt an zu regnen. Örtlich auch mit Blitz und Donner. Das dann bei Tageshöchstwerten zwischen 17 und maximal 22 Grad. Und hier ist der RTL-Verkehrsreport. Vorsicht auf der A8 Luxemburg Richtung Saarlouis. In Höhe von Rehlingen steht ein defektes Auto auf dem Standstreifen. A1 Trier Richtung Luxemburg. Zwischen dem Tunnel Howald und dem Gastbricher Kreuz steht ein defekter LKW. Die rechte Spur ist gesperrt. 2 Kilometer Stau. A620 Saarlouis Richtung Saarbrücken. Die Ausfahrt von Saarbrücken-Mahlstatter Brücke ist wegen Bauarbeiten derzeit gesperrt. Und alle Infos gibt es auch auf rtlradio.de. Gute und sichere Fahrt.
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13: Guten Morgen, es ist Dienstag, der 6. Oktober, kurz vor 7. 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

0: Morgen, hier ist RTL Radio. Feel Good Music von den 80ern bis heute. 6. Oktober. Captain Blaubeer hat heute Geburtstag. Also sowas Ähnliches.
1: Tja, da können wir jetzt alle mal gemeinsam drüber lachen. So, genug gelacht.
0: Am 6. Oktober 1991 hatte Captain Blaubeer seinen ersten Auftritt in der Sendung mit der Maus. Und seitdem ja ganze Generationen darin geschult, mit völliger Überzeugung ziemlichen Quatsch zu erzählen. Also vielleicht war Captain Blaubeer der erste Influencer für kreative Ausreden. Wir starten den Dienstagmorgen. Alles, was wichtig ist, gleich aus den RTL Aktuell Studios. Davor Musik zum Wachwerden. Gleich von Bruce Springsteen und hier

0: Guten Morgen, das ist Musik zum Wachwerden mit einem Grinsen für viele, oder? Bruce Springsteen, Hungry Heart. Hier ist RTL Radio, Feel Good Music von den 80ern bis heute. Es ist Dienstag, der 6. Oktober. Jan Seifert aus den RTL Aktuell Studios hat heute Morgen die Infos des Tages und eine ulkige Geschichte. Ne? Grüß dich.
1: Guten Morgen, Simon. Stellt euch vor, ihr bekommt eine Mail mit den Worten: Ruf mich zurück, ich muss dir was Wichtiges sagen. Von einem unbekannten Absender. Klassischer Spam. Oder vielleicht doch die Info, dass ihr den Nobelpreis bekommt. Krasse Geschichte des Berliner Forschers Hegemann, der den Preis für Medizin bekommt. Mehr dazu gleich, genauso wie die Feelgood-Studie. In welcher deutschen Großstadt lebt man eigentlich am stressfreiesten? Also wo gibt's das meiste Grün, die wenigsten Arbeitsstunden und das beste Angebot an Ärzten oder Therapeuten? Und dann sagen wir auch noch Bye-bye Messi. Eine Kicker-Legende hat heute Abend ihr Abschiedsspiel für die Argentinier. Mehr dazu in RTL Aktuell.
0: Danke dir für den Augenblick. Gleich mehr Feelgood Music von den 80ern bis heute. Kylie Minogue und Justin Timberlake gleich mit dabei.
2: Und hier ist der RTL-Verkehrsreport. Guten Morgen. A1 Trier Richtung Luxemburg. Zwischen dem Tunnel Howald und dem Kasbricher Kreuz steht ein defekter LKW. Die rechte Spur ist gesperrt. 5 Kilometer Stau. A6 Belgien Richtung Luxemburg. In Höhe der Erdekapellen hat es einen Unfall gegeben. Die linke Spur ist blockiert. 3 Kilometer Stau. Und A8 Saluy Richtung Luxemburg. Zwischen Rehlingen und Merzig. Behinderungen wegen eines Unfalls. Alle Infos gibt es aktuell auch auf rtlradio.de. Gute und sichere Fahrt.
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Kiram Burner Boy, guten Morgen, hier ist RTL Radio. Feel Good Music von den 80ern bis heute. 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

Guten Morgen, RTL Radio. Kurz nach halb acht. In der Werkstatt fährt ein Rolltor hoch, in den Büros die Computer. Dazu dann dieser Beat und diese Melodie. Seid ihr doch mal die Kollegen, die mit einem kleinen Tanzschritt reinkommen und die anderen Kollegen zum Grinsen bringen, wie Kylie Minogue. Guten Morgen mit I Should Be So Lucky.

0: Ich bin Jan Seifert. Guten Morgen. Vom Spam-Verdacht zum Nobelpreis. Der Berliner Forscher Hegemann, einer der drei, die den Preis für Medizin bekommen, hat jetzt erzählt, dass er mit der kryptischen E-Mail und dem Text "Ruf mich an, ich habe etwas Wichtiges mitzuteilen" von seiner Ehre informiert wurde. Glücklicherweise hat er zweimal hingeschaut. Zusammen mit zwei anderen Preisträgern hatte Hegemann Entdeckungen gemacht, wie sich Zellen mit Hilfe von Licht verändern lassen, um so die Geheimnisse des Gehirns zu entschlüsseln, begründet das Komitee die Entscheidung. Das Nobelpreiskomitee gibt diese Woche noch weitere Preisträger bekannt. Heute Physik, danach Chemie, Literatur und am Freitag den Friedensnobelpreis. Potenzielle Preisträger sollten also ganz genau den Posteingang checken. Wie stressig lebt es sich in Deutschlands Großstädten? Laut Check einer Ärzteplattform unter 30 Großstädten kommt Augsburg auf die besten Werte. Bei Entspannungsangeboten liegen Frankfurt, Nürnberg und München vorne. Duisburg, Gelsenkirchen und Essen bilden das Schlusslicht. Besonders grün geht's in Aachen zu, mit der Hälfte der Fläche als Grünraum. Die wahre Stresshauptstadt aber Düsseldorf. Lautester Verkehrslärm nachts, wenig Grünfläche in der Nähe, lange Arbeitszeiten und viele Tropennächte. Nur bei Wellnesscentern punktet die Stadt. Berlin liegt übrigens im Mittelfeld. Messi geht. Einer der besten, wenn nicht sogar der beste Fußballer aller Zeiten, beendet heute mit dem Spiel Argentinien gegen Benin seine Zeit in der Nationalmannschaft. Thomas Brockt.
1: Es werden wohl viele Tränen fließen. Einen unvergesslichen Tag erwartet Argentiniens Trainer Scaloni. Und die Fans werden ihren Fußballgott, der das Team vor 4 Jahren zum WM-Titel führte, noch einmal feiern. Im Sondertrikot mit goldener Rückennummer wird Messi auflaufen und sich nach 21 Jahren verabschieden. Es tut mir in der Seele weh, aber es ist an der Zeit, hatte Messi gesagt, als er im August seinen Rücktritt ankündigte. Für seinen Verein Inter Miami wird der 39-Jährige aber weiter spielen.
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2: Wetter. Für Luxemburg und die gesamte Großregion guten Morgen. Wenn sich örtliche Nebelfelder aufgelöst haben, scheint überall die Sonne. Dazu kommen höchstens ein paar harmlose Wolken. Die Höchstwerte liegen zwischen 19 und 24 Grad. Morgen am Mittwoch wird es dann langsam etwas ungemütlicher. Erst wechseln sich noch Sonne und Wolken ab. Im Laufe des Tages zieht es sich aber mehr und mehr zu und es fängt an zu regnen. Örtlich auch mit Blitz und Donner. Das dann bei Tageshöchstwerten zwischen 17 und maximal 22 Grad. Hier ist der RTL-Verkehrsreport. A1 Trier Richtung Luxemburg. Zwischen Tunnel Howald und Gasbricher Kreuz ist die rechte Spur gesperrt. 8 Kilometer Stau. A4 Esch Richtung Hollerich. Behinderungen zwischen dem Kreuz Lankels und Esch wegen eines defekten Autos auf der rechten Spur. A6 Belgien Richtung Luxemburg. In Höhe der Erdekapellen ist die linke Spur nach einem Unfall gesperrt. 6 Kilometer Stau. Und A8 Saarlouis Richtung Luxemburg. Zwischen Rehlingen und Merzig jetzt einen Unfall gegeben. Und auch hier kommt es zu Behinderungen.
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17: 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Oktober, kurz vor 8. 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

Guten Morgen, RTL Radio, Feel Good Music, Dienstagmorgen kurz nach 8. Im Berufsverkehr natürlich längst die Lieferwagen unterwegs. Vor den Schulen werden Autotüren zugeschlagen. Und dann mal dieser Rhythmus. Mal für 3 Minuten Sonne auf den Dienstagmorgen. Feel Good Sound von Madonna. Guten Morgen.

0: Guten Morgen mit Raymond Supergirl, hier ist der RTL Radio. Viel Good Music von den 80ern bis heute. Es ist Dienstag, der 6. Oktober. Ich bin Simon Kober. Guten Morgen. Wir sind ja in der World Space Week. Also in der Woche, in der es offiziell um Raketen geht und Satelliten und auch um die Frage, warum da oben im Weltall eigentlich so viel unterwegs ist. Wobei, fast jeder von uns ist damit heute früh in Kontakt. Mein Kollege Michael Bottlick aus der RTL Aktuell Redaktion hat ein paar Beispiele.
1: Naja, also World Space Week, das klingt ja erstmal nach Raumanzug oder Kontrollzentrum und Menschen, die mit Headsets auf sehr konzentriert und ernst auf Bildschirme gucken. Aber eigentlich steckt Weltraumtechnik heute Morgen schon mitten in eurem Alltag, wenn beispielsweise die Wetter-App sagt, ob ihr mit Jacke, Schirm oder völlig falschem Optimismus losgeht, dann ist es der Satellit. Wenn Paketdienste später wissen, wo euer Paket genau ist und die kleine Weltreise im Verteilerzentrum macht beispielsweise auch Weltraumtechnik. Also Weltall ist nicht nur da oben irgendwo hinter Mond oder versteckt noch weiter. Nein, Weltall, das ist beispielsweise auch dieser kleine blaue Punkt in deiner Navi-App im Handy, der dir dann morgens schon sagt, noch 12 Minuten, dann bist du auf Arbeit angekommen und kannst endlich loslegen.
0: Und genau deswegen passt diese Space Week auch so gut in den Morgen, oder? Weil wir merken, da oben kreist ziemlich viel, damit hier unten unser Alltag so ein bisschen sortierter läuft. Damit gleich in den Dienstagmorgen mit mehr Feel Good Music von den 80ern bis heute. Alphaville mit dabei und Harry Styles gleich.
2: 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Für Luxemburg und die gesamte Großregion, schönen guten Tag. Im Polizeialltag sind körperliche Gewalttaten traurige Realität. Allein im vergangenen Jahr zählte Rheinland-Pfalz rund 1658 Delikte gegen Polizeibeamte. Doch Gesetze allein ändern die Haltung auf der Straße nicht, betont das Mainzer Innenministerium. Dazu Dirk Herber, Staatssekretär in Sat.1.
3: Ich glaube, es ist ein gesamtgesellschaftliches Problem. Da müssen alle Bürger mit hinschauen. Es braucht ein zivilgesellschaftliches Engagement, um dem entgegenzutreten, um sich auch mal vor eine Einsatzkraft oder neben eine Einsatzkraft zu stellen und zu sagen, hör zu, nein, derjenige will dir helfen, also helfen wir demjenigen auch.
2: Eine gesamtgesellschaftliche Aufgabe, damit diejenigen, die uns schützen, auch in Zukunft geschützt sind. Das Finanzministerium des Saarlandes hat einen Steuerratgeber für Vereine umfassend aktualisiert. Nach Angaben des Ministeriums wurde der Ratgeber auf die neue Rechtslage angepasst, wie der SR berichtet. Die Broschüre solle ehrenamtlichen Verantwortlichen Hilfe im Vereins- und Gemeinnützigkeitssteuerrecht bieten. Es gehe dabei zum Beispiel um Mitgliedsbeiträge und Spenden oder um Freibeträge. Die Broschüre kann als PDF-Datei heruntergeladen werden. Die digitale Fassung werde bei Änderungen stets aktualisiert. Der Trierer Bischof Stefan Ackermann ist zum Beauftragten der Deutschen Bischofskonferenz für Migration und Flucht berufen worden. Dies sei auf der Herbstvollversammlung der Deutschen Bischofskonferenz in Fulda beschlossen worden, teilte das bischöfliche Generalvikariat Trier laut dpa mit. Ackermann übernehme damit einige Aufgaben des bisherigen Sonderbeauftragten für Flüchtlingsfragen des Hamburger Erzbischofs Stefan Hesse. Dabei werde er durch eine Arbeitsgruppe unterstützt. Ebenso befasse er sich künftig mit Aufgaben aus dem Bereich der Migrationskommission. 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
4: Hier ist der RTL-Verkehrsreport. Vorsicht A6 Belgien Richtung Luxemburg. In Höhe von Marma steht ein defektes Auto auf dem Standstreifen. A1 Trier Richtung Luxemburg. Zwischen dem Tunnel Howald und dem Gasbrücher Kreuz steht ein defekter LKW. Die rechte Spur ist gesperrt. 9 Kilometer Stau. Und A4 Esch Richtung Hollerich. In Höhe vom Kreuz Lankels ist die linke Spur wegen eines Unfalls blockiert und hier kommt es zu Behinderungen. Alle Infos gibt es auch auf rtlradio.de. Gute Fahrt.
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Viel Good Music von den 80ern bis heute. 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

Guten Morgen mit Harry Styles im Feel Good Morgen auf RTL Radio. Ich bin Simon Kober. Einen guten Morgen in den Berufsverkehr, kurz nach 8:30. Die Scheiben sind frei, ne? Sitzheizung läuft auch schon bei einigen. Und hört mal hier, dieser Bass macht ja sogar aus dem Stop and Go einen ziemlich lässigen Dienstagmorgen. Simply Red, Something Got Me Started. Feel Good Music.

0: Ich bin Jan Seifert. Guten Morgen. Damit wir genau sehen, wo die Strecken der Bahn schneller und besser werden, die DB präsentiert heute den Infraplan. Was drinsteht, weiß Fiona Reinhardt.
1: Der Infraplan soll zeigen, welche Maßnahmen in den kommenden 5 Jahren auf der Schiene geplant sind. Bis 2030 stehen hier zum Beispiel die Sanierung, Digitalisierung und Elektrifizierung von Strecken im Fokus. Es geht aber auch um Umbaumaßnahmen an Bahnhöfen, Lärmschutz und den Aus- und Neubau von Bahnstrecken. Einige Punkte sind aber auch noch offen. Zum Beispiel müssen noch Fragen zu einer verlässlicheren Finanzierung geklärt werden. Experten finden, der Infraplan ist ein wichtiger erster Schritt hin zu einem besseren Bahnnetz. Entscheidend sei jetzt, ob und wie das Ganze in die Realität umgesetzt wird.
0: E-Auto-Boom hier bei uns in Deutschland. Im September sind fast 90.000 reine Stromer zugelassen worden, meldet das Kraftfahrtbundesamt in Flensburg. Fast doppelt so viele wie im Vormonat. Grund sind neben den Spritpreisen vor allem die E-Auto-Förderung vom Bund. Die reicht noch für rund 700.000 Anträge. Welche Stadtbusflotte in Deutschland ist am umweltfreundlichsten unterwegs? Aktuelle Studie der Deutschen Umwelthilfe. 7 von 10 Bussen fahren immer noch mit Diesel. Spitzenreiter der Elektrobusse sind Mannheim, Freiburg und Karlsruhe. Schlusslichter Magdeburg, Städte im Ruhrgebiet und Augsburg. Die Stadt hat gerade erst 30 neue Biogasbusse gekauft. Augen auf beim Kindersitzkauf. 2 Modelle sind im ADAC-Test komplett durchgefallen. Britax Römer BabySafe Pro und X-Kit MiniKit Core öffnen sich in bestimmten Positionen. Das Kind kann also rausgeschleudert werden. X-Kit hat den Sitz schon offiziell zurückgerufen. Britax prüft noch. 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
2: RTL Wetter. Für Luxemburg und die gesamte Großregion. Heute scheint überall die Sonne. Dazu kommen höchstens ein paar harmlose Wolken, wenn überhaupt. Die Höchstwerte liegen zwischen 19 und 24 Grad. Morgen am Mittwoch wird es dann langsam etwas ungemütlicher. Erst wechseln sich noch Sonne und Wolken ab. Im Laufe des Tages zieht es sich dann aber mehr und mehr zu und es fängt auch an zu regnen. Örtlich dann mit Blitz und Donner. Die Tageshöchstwerte liegen morgen zwischen 17 und 22 Grad. Und hier ist der RTL-Verkehrsreport. Vorsicht auf der A4, Esch Richtung Hollerich. In Höhe vom Kreuz Lankels steht ein defekter LKW. Vorsicht auf der A6, Belgien Richtung Luxemburg. In Höhe von Marmar steht ein defektes Auto auf dem Standstreifen. Dann geht es auf die A8 Luxemburg Richtung Saarlouis. Zwischen Perlborg und Tunnel Pellinger Berg ist die Fahrbahn wegen Bauarbeiten auf einen Fahrstreifen verengt. Und alle Infos gibt es aktuell auch auf rtlradio.de. Gute Fahrt.
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1: Guten Morgen, hier ist RTL Radio Fig und Music von den 80ern bis heute, der 6. Oktober. Heute ist internationaler Nudeltag. Und das ist ja fast schon therapeutisch, weil ich meine, wir alle haben Termine, wir haben Mails und Menschen, die nur ganz kurz was wollen. Und Nudeln sagen dann nicht, ja, hättest du dein Leben besser planen müssen. Nee, Nudeln sagen, komm, wir wickeln das irgendwie auf eine Gabel und alles ist gut. Also, denkt an den Nudeltag, wenn es nachher um Mittagessen oder ums Abendessen geht. Schönen Start in den Dienstag, Feel Good Music von AHA jetzt, RTL Radio.

0: heute Morgen mit Billy Idol, Dancing with Myself. Hier ist RTL Radio, Feel Good Music von den 80ern bis heute. Es ist Dienstagmorgen, ich bin Simon Kober und habe Andrea Ostermann bei mir.
1: Musstest kurz nachdenken, ne?
0: Da, weil du schon da bist.
1: Ja klar, ich bin immer früh, der frühe Vogel.
0: Sean Show, ab 10 Uhr, was geht ab bei euch?
1: Ja, ich weiß ja nicht, hast du schon mal Dr. Google befragt? Also wenn du krank bist, googelst du dann Symptome?
0: Nee, soll man ja nicht machen.
1: Oder fragst die KI und die KI ist jetzt ganz weit vorne bei vielen.
0: Ja,
1: ob man das machen sollte und wenn, dann unter welchen Bedingungen. Ja. Darüber sprechen wir in Feel Good, Feel Schlauer um 10.35 Uhr auf jeden Fall. Und wir wollen auch wieder quizzen mit euch. Shorts, gute Fragen um kurz nach 1. Ihr könnt jetzt schon anrufen 0151 40 500 600, wenn ihr mitspielen wollt.
0: Die Sean Show ab 10 Uhr. Nicht verpassen, hier geht's gleich weiter mit mehr Feel Good Music von den 80ern bis heute. Jack Johnson ist mit dabei und Stevie Wonder gleich.
2: Und hier ist der RTL-Verkehrsreport A1 Luxemburg Richtung Trier. Zwischen Munzbach und Flachsweiler ist die rechte Spur wegen einer Baustelle gesperrt. A8 Luxemburg Richtung Saarlouis. Zwischen Perlborg und Tunnel Pellingerberg ist die Fahrbahn auf einen Fahrstreifen verengt. Und es geht auf die A620 Saarlouis Richtung Saarbrücken. Hier ist die Ausfahrt Saarbrücken-Mahlstatter Brücke wegen Bauarbeiten gesperrt. Und alle Infos gibt es aktuell auch auf rtlradio.de. Gute Fahrt! Und hier sind die Veranstaltungstipps für Luxemburg und die gesamte Großregion. Als wahre Ikone der modernen Musik hat Bob Dylan mit einer Karriere, die sich über mehr als 6 Jahrzehnte erstreckt, ganze Generationen geprägt. Sein Einfluss als Songwriter, Dichter und Literatur-Nobelpreisträger reicht weit über die Musik hinaus. Nach einem unvergesslichen Auftritt in der Rockhall im Oktober 2024 kehrt Bob Dylan am Freitag, den 30. Oktober, zurück. Da er seine Live-Auftritte stets neu interpretiert, ist jedes Konzert von ihm ein einzigartiges Erlebnis. Seine Show startet um 19 Uhr und Tickets bekommst du ab 109 Euro. Danko Jones, die kanadische Rockband rund um den gleichnamigen kanadischen Sänger und Gitarristen, kommt ins Saarland. Die letzte Tour inklusive Zusatzshows war restlos ausverkauft. Nun legen Danko Jones nach und kommen diesen Herbst für eine Handvoll Konzerte erneut nach Deutschland. So auch am 3. November in die Garage nach Saarbrücken. Los geht es um 20 Uhr und Tickets bekommst du ab 41 Euro. Die Stadt Bitburg lädt zum traditionellen Bauern- und Kunsthandwerkermarkt auf den Bäderplatz ein. Nahezu 40 Aussteller präsentieren dort unter dem Motto heimische Qualität und Vielfalt eine abwechslungsreiche Auswahl an regionalen Erzeugnissen, handgefertigten Produkten und herbstlichen Besonderheiten. Das am 11. Oktober. In dem Rahmen findet am 10. und 11. Oktober im Echt-Ess-Schmuck-Atelier ein Schmuckspektakel statt. Unter anderem mit einem glitzernden Umtrunk in stilvoller Atmosphäre, der Präsentation neuer Schmuckstücke und einer Live-Schmuckherstellung. Am Samstag von 11 bis 15 Uhr und Sonntag von 13 bis 18 Uhr. Und wenn du auch noch einen Veranstaltungstipp für Luxemburg oder die gesamte Großregion hast, schick doch eine Mail über rtlradio.de.
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0: Business, RTL Radio. Der Viel Guten Morgen mit Simon Kura. Star-DJ Ügel hatte ja mit seinem neuen Hit eine Riesendiskussion um KI ausgelöst und sich da jetzt auch lustig auf Insta zugemeldet.
1: How Moving to the Sun was made, it is one of the most controversial songs.
2: Ja, dass so viel diskutiert wird, das muss doch AI,
0: also KI sein. Und Ügel zeigt in dem Insta-Video, wie genau er den Hit in seinem Programm produziert hat. Das ist echt super spannend für alle Suno, KI und DJ-Freaks. Alle anderen genießen einfach den Sound. KI hin oder her. Feel Good Music von Ügel.

0: Ich bin Jan Seifert. Guten Morgen. Die Deutsche Bahn hat einen Plan, einen Infraplan. Der soll genau zeigen, wann, wo, was saniert wird. Ein 5-Jahr-Plan, klingt wie früher, soll heute vorgestellt werden. Experten finden das gut, kritisieren aber, dass zum Beispiel nicht drin steht, wie das alles finanziert werden soll. Welche Stadtbusflotte in Deutschland ist am umweltfreundlichsten unterwegs? Aktuelle Studie der Deutschen Umwelthilfe. 7 von 10 Bussen fahren immer noch mit Diesel. Spitzenreiter der Elektrobusse sind Mannheim, Freiburg und Karlsruhe. Schlusslichter Magdeburg, Städte im Ruhrgebiet und Augsburg. Die Stadt hat gerade erst 30 neue Biogasbusse gekauft. Vom Spam-Verdacht zum Nobelpreis. Der Berliner Forscher Hegemann, einer der 3, die den Preis für Medizin bekommen, hat jetzt erzählt, dass er mit der kryptischen E-Mail und dem Text "Ruf mich an, ich habe etwas Wichtiges mitzuteilen" von seiner Ehre informiert wurde. Glücklicherweise hat er 2-mal hingeschaut. Zusammen mit 2 anderen Preisträgern hatte Hegemann Entdeckungen gemacht, wie sich Zellen mit Hilfe von Licht verändern lassen, um so die Geheimnisse des Gehirns zu entschlüsseln, begründet das Komitee die Entscheidung. Das Nobelpreiskomitee gibt diese Woche noch weitere Preisträger bekannt. Heute Physik, danach Chemie, Literatur und am Freitag den Friedensnobelpreis. Potenzielle Preisträger sollten also ganz genau den Posteingang checken. Die Dreharbeiten zu Batman Part 2 liegen erstmal auf Eis. Regisseur Matt Reeves muss sich wohl um eine, Zitat, Familienangelegenheit kümmern. Details gibt's dazu keine. Der Drehstart hatte sich ja ohnehin schon mehrfach verzögert. Kinostart soll trotzdem im Februar sein, 2028. Mit dabei sind wieder Robert Pattinson und Colin Farrell. Neu dazu kommt unter anderem Scarlett Johansson. 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
1: Wetter. Für Luxemburg und die gesamte Großregion. Heute scheint überall die Sonne. Dazu kommen höchstens ein paar harmlose Wolken, wenn überhaupt. Die Höchstwerte liegen zwischen 19 und 24 Grad. Morgen am Mittwoch wird es dann langsam etwas ungemütlicher. Erst wechseln sich noch Sonne und Wolken ab. Im Laufe des Tages zieht es sich dann aber mehr und mehr zu und es fängt auch an zu regnen. Örtlich dann mit Blitz und Donner. Die Tageshöchstwerte liegen morgen zwischen 17 und 22 Grad. Und hier ist der RTL-Verkehrsreport. Vorsicht A3, Frankreich Richtung Luxemburg. In Höhe des Grenzparkplatzes steht ein defektes Auto auf der linken Spur. Vorsicht A623, Friedrichsthal Richtung Saarbrücken. Zwischen Saarbrücken-Duttweiler und Saarbrücken-Herrensohr steht ein defektes Fahrzeug. Auf der A620 Saarlouis Richtung Saarbrücken in der Ausfahrt von Saarbrücken-Gersweiler kommt es wegen Baumfällarbeiten zu Behinderungen. Gute und auch sichere Fahrt euch den Vormittag.
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15: Kurz vor 10, hier ist die Schorn Show am Dienstag. Andrea Ostermann und Thorsten Schorn sagen herzlich willkommen.
16: Immer rein in die gute Stube.
15: Unterstützt werden wir heute mal von Harry aus Hamburg, Busfahrer.
17: Ja, toller Typ, können wir nur sagen. Was den so besonders macht, darüber müssen wir gleich mal sprechen.
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0: RTL Radio Feel Good Music von den 80ern bis heute. Tina Turner, the best. Und sie singt hier über Harry, Busfahrer aus Hamburg. Der ist wirklich der Beste.
1: Immer rein in die gute Stube.
2: Der ist so super. Der Mann, der hat so eine gute Laune. Da muss man sofort anfangen zu schmunzeln, oder? Wenn man den hört.
0: Wir haben uns ja schon zum Wochenstart über Harry so gefreut und erklärt, der muss unsere Vertretung sein, wenn wir beide mal irgendwie in Urlaub fahren. Der macht das dann hier alles. Also seine Durchsagen im Bus sind legendär.
1: Ausstieg zum Lidl und Edeka-Markt. Heute wieder mit
2: Das ist praktisch viel gut, viel schlauer bei Harry, hast du gehört?
0: Ja, Harry fährt in Hamburg Linie 17 von der Feldstraße bis Berne. Und das Beste ist, fürs Radio, er bringt sogar seine eigene Musik mit.
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0: Hört ihr gerne Musik, wenn ihr so in Bus oder Bahn unterwegs seid?
5: Wir fahren nur Auto.
0: Ach so. Aber wenn ihr jetzt Bus fahren würdet, würdet ihr da gerne Musik hören?
5: Meine eigene mit Kopfhörern, ja.
0: Ja, an die eigene Musik ist aber nicht zu denken, wenn man mit Harry im Bus unterwegs ist. Er bestimmt ja die Playlist. Wobei, es ist echt tragisch. Es hat nicht allen gefallen. Einzelne haben sich beschwert und jetzt darf Harry nicht mehr singen auf der Linie 17.
2: Ja. Fies.
0: Schade oder richtig so?
5: Nee, ist schade.
0: Ja.
5: Schade, warum nicht? Hat doch Spaß an der Freude, oder?
0: Ja, und ihr fahrt ja sowieso immer Auto.
5: Genau, wir kriegen
6: andere telefonieren dafür in der Bahn, das will auch keiner hören.
0: Ah, genau. Wenn andere telefonieren.
5: Ja, auf jeden Fall.
0: Das ist mal auf den Punkt.
6: Ja.
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0: RTL Radio, hier ist die Sean Show am Dienstag und wir beide sind ja auch dafür da, euch zu Glück und Reichtum zu verhelfen.
1: Ja.
0: Andrea hat da eine sehr imposante Zahl.
1: Auf jeden Fall 120 Millionen, die gibt es heute Abend zu gewinnen.
0: Wo muss ich anrufen, wo muss ich
1: mich anmelden? Du müsstest schon noch ein paar Zahlen
0: aufhören. Im Feelgood-Club bei rtlradio.de, ne,
1: ja,
0: das sind 1000.
1: Das sind 1000, das ist auch schon mal schön, aber die 120 Millionen, die gibt es im Euro-Jackpot. Der wird heute Abend wieder die Ziehung sein.
0: Oh, da habe ich mal gelesen, das ist noch schwieriger zu knacken als 6 aus 49. Da brauchst du, glaube ich, 140 Millionen verschiedene Möglichkeiten.
1: Ja,
0: gibt's
1: ja,
0: da.
1: Das sind 5 Zahlen und 2 Zusatzzahlen. Und so.
0: Aber wenn ich da als Einziger richtig liege, gewinne ich heute am Dienstag
1: 120 Millionen.
0: Oh, wüsste ich aber gar nicht. 100 ist viel zu viel Geld. Was soll ich denn damit? Dann ruft die Bank an und sagt, Herr Schorn, Sie brauchen ein zweites Konto. Das andere ist voll.
1: Du, Thorsten, wenn du nicht weißt, was du damit machen sollst. Ja. Meine Tür steht immer offen. Also ich habe da gar kein Problem. Ich nehme auch die Hälfte dann.
0: Genau.
1: Ja?
0: Jack, unser Producer, braucht bestimmt auch noch irgendein neues Gerät.
2: Ja, da geht immer was.
1: Das ist nur ein Kopfhörer.
0: So. Ja. Was machen wir mit 120? Was machen wir mit 120 Millionen? Ich glaube, man kann, wenn man gerne Fußball spielt oder so, ach, der Kleine, der soll ein bisschen besser werden im Fußballspielen. Nick

0: Piloten.
1: Wie wär's mit einem eigenen Luxushotel? Kriege ich das für 120 Millionen?
0: Ja, das hängt ein bisschen von der Lage ab. Aber also Côte d'Azur wird wahrscheinlich schon schwierig.
1: Okay, also irgendwie würden wir es loswerden, aber ich glaube, ich tippe da nicht, weil das würde mich überfordern, dieser Gedanke. Save My Love Yes vom norwegischen DJ Kygo, der ist 35 Jahre alt. Feel Good Music, hier ist RTL Radio.

0: jetzt mit einem Song, der wirklich auf jeder Hochzeit läuft. Bruno Mars, Marry You.
1: Ob der auch bei Jim Carrey gelaufen ist? Der hat gerade nämlich seine Langzeitfreundin geheiratet mit 64 Jahren.
0: Die Filme von Jim Carrey finde ich super, weil er so tolle Grimassen schneiden kann. Ich stelle mir gerade vor, wie der Ja gesagt hat. Ich will.
1: Wunder, dass er nicht weggerannt ist. 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

0: Sag mal, Dr. Stefan Frank hat die Praxis schon länger zu, oder?
1: Ich glaube ja.
0: Frauen vertrauen.
1: Ich vermute schon. Ich vermute schon.
0: Zu welchem Arzt gehen die meisten Leute? Zu Dr. Google.
1: Oh Gott, wieso macht man das? Nicht machen.
0: Na, wenn man da irgendwas hat, gibst du ein und dann kommt was raus. Und Dr. Google hat jetzt mehrere Nachfolger.
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0: Das hat gerade so geklungen, als hättest du mal schlechte Erfahrungen gemacht mit Dr. Google.
1: Naja, sind wir mal ehrlich. Also wenn du googelst, dann kannst du auch direkt einen Löffel abgeben. Das ist dann vollkommen egal. Du bist immer kurz mit einem Fuß stehst im Grab, wenn du googelst.
0: Künstliche Intelligenz möchte ja auch helfen, wenn wir einen kleinen Huster haben. Es gibt Chatbots von ChatGPT, Gemini, Claude, Meta-AI und DeepSeek. Und was die taugen, das hat jetzt die Stiftung Warentest mal versucht herauszufinden. Heike Dierbach, Expertin für Gesundheit und Psychologie.
3: Wir haben jeweils die typischen Symptome der Krankheiten eingegeben und dann geschaut, ob die Chatbots die richtigen Fragen stellen, ob sie die Krankheiten erkennen und ob sie die richtigen Ratschläge geben, wie dringend man damit zum Arzt gehen sollte. Drei Chatbots haben sich ganz gut gemacht. Ganz vorn lag ChatGPT, der alles erkannt hat und auch die Dringlichkeit immer richtig einschätzte. Danach folgte Claude. Claude hat vor allem bei Depressionen sehr gut reagiert. Und DeepSeek, von dem wir aber aus Datenschutzgründen abraten. Gemini von Google und Meta AI hatten Schwächen. Gemini hat zum Beispiel die Unterhaltung mehrfach einfach abgebrochen. Warum? Hat sich uns nicht erschlossen. Und da merkt man dann eben doch, dass man nicht mit einem Menschen spricht, sondern nur mit einer Maschine.
0: Wie so ein Doktor, der rausgeht, ja, im Tschö. Gespräch.
1: Tschö. Keine Lust.
0: Mittagspause. Ja. Das ist ja auch nicht der einzige Haken bei der KI.
3: Also erstens weiß die KI nicht, wovon sie eigentlich spricht. Sie klingt kompetent, aber sie beruht nur auf Sprachmodellen und Wahrscheinlichkeiten, nicht auf medizinischem Verständnis. Und deshalb kann sie auch immer plötzlich daneben liegen. Der zweite Haken ist das Thema Datenschutz. Bei Krankheiten gibt man ja wirklich intimste Daten ein. Und es bleibt völlig unklar, was die Anbieter damit eigentlich machen.
0: Das heißt, dass dann die KI eine Krankenakte über mich anlegt?
1: Richtig.
0: Gibt's einen Weg, das zu umgehen?
3: Wir empfehlen, einen KI-Chatbot immer nur über einen Browser zu nutzen, nicht über die App, und ihn ohne Anmeldung zu nutzen. Und dann sollte man eigentlich auch immer zu Beginn die Speicherung der Daten ausschalten. Klar muss aber sein, einen Arzt ersetzen können natürlich weder KI noch Symptomchecker.
0: Heike Dierbach, Expertin für Gesundheit und Psychologie bei der Stiftung Warentest. Also vielleicht doch in die Arztpraxis gehen.
1: Da kriegt man auch einen Bonbon, wenn man es gut gemacht hat.
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0: Ich bin Jan Seifert. Guten Tag. Frankreichs Schüler haben die Nase voll von Stundenausfall und Bröckelschulen. Deswegen gibt es heute einen großen Protesttag an Gymnasien. Auch Unis machen mit. Michael Evers berichtet für uns aus Frankreich.
1: Zwar rief Premierminister Le Cornu die Ministerien am Wochenende auf, konkrete Verbesserungen an den Schulen des Landes einzuleiten und den berechtigten Sorgen der Schüler Gehör zu geben. Mit solchen Ankündigungen alleine aber wollen die jungen Leute sich nicht zufrieden geben. In Paris und vielen anderen Großstädten sind deshalb Demonstrationen geplant. Dazu kommen Vorwürfe von Polizeigewalt. Darüber sind nicht nur die Schüler empört, auch Politiker haben sich entsetzt geäußert.
0: Die Deutsche Bahn hat einen Plan, einen Infraplan. Der soll genau zeigen, wann, wo, was saniert wird. Ein 5-Jahr-Plan, klingt wie früher, soll heute vorgestellt werden. Experten finden das gut, kritisieren aber, dass zum Beispiel nicht drin steht, wie das alles finanziert werden soll. Welche Stadtbusflotte in Deutschland ist am umweltfreundlichsten unterwegs? Aktuelle Studie der Deutschen Umwelthilfe. 7 von 10 Bussen fahren immer noch mit Diesel. Spitzenreiter der Elektrobusse sind Mannheim, Freiburg und Karlsruhe. Schlusslichter Magdeburg, Städte im Ruhrgebiet und Augsburg. Die Stadt hat gerade erst 30 neue Biogasbusse gekauft. Oktoberfest-Influencer haben der Stadt München dieses Jahr mehr als 100.000 Euro eingebracht, weil sie mit 450 Wiesenfluencern Werbedeals abgeschlossen hat. Wer nämlich seine Postings von dort nutzt, um Reichweite zu machen, muss eine Lizenz kaufen. Und München will genau im Netz schauen, wer nicht lizenzierten Content online hat, für den kann es auch nachträglich noch teuer werden. 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
2: Für Luxemburg und die gesamte Großregion. Heute scheint überall die Sonne, dazu kommen höchstens ein paar harmlose Wolken, wenn überhaupt. Die Höchstwerte liegen zwischen 19 und 24 Grad. Morgen am Mittwoch wird es dann langsam etwas ungemütlicher. Erst wechseln sich noch Sonne und Wolken ab. Im Laufe des Tages zieht es sich dann aber mehr und mehr zu und es fängt auch an zu regnen. Örtlich dann mit Blitz und Donner. Die Tageshöchstwerte liegen morgen zwischen 17 und 22 Grad. Und hier ist der RTL-Verkehrsreport. Vorsicht A3, Frankreich Richtung Luxemburg. In Höhe des Grenzparkplatzes steht ein defektes Auto auf der linken Spur. Vorsicht A8, Saarlouis Richtung Pirmasens. In Höhe vom Dreieck Friedrichsthal steht ein defekter LKW. Auf der A7, Ettelbrück Richtung Luxemburg-Stadt, zwischen der Brücke Colmerberg und der Ausfahrt Colmerberg ist die rechte Spur gesperrt. Und A13, Petonsch Richtung Schengen. Am Tunnel Assen steht ein defektes Fahrzeug. Die rechte Spur ist gesperrt. Gute und doch sichere Fahrt.
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9: Kurz vor 11 die Schorn Show. Andrea Ostermann und Thorsten Schorn, das sind unsere Namen und eure Namen. Ja. Hab ich hier schon
10: meiner Lust. Er dreht schon wieder, Thorsten. Das ist zu früh. Ein bisschen Zeit haben doch unsere Hörer und Hörerinnen noch, sich anzumelden in unserem Feel Good Club.
9: Es geht um 1000 Euro. Irgendwann ziehen wir wieder hier jemanden raus und vielleicht ist es euer Name. Wenn ihr noch nicht angemeldet seid, dann holt es nach und ihr kommt mit hier in meine kleine Trommel.
10: Du hast schon ganz muskulöse Arme, also einen Arm.
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0: RTL Radio jetzt mit Feel Good Music von den Four Non Blondes. Ein richtig schöner Song aus den 90ern ist das. Und weißt du, was mich überrascht, Andrea? Dass die in den 90ern schon ein Lied gemacht haben über einen Messenger-Dienst, der damals noch gar nicht erfunden war. WhatsApp. Sing die doch, oder? WhatsApp.
1: Das heißt WhatsApp, nicht WhatsApp.
0: WhatsApp, was ist los? Feel Good Music von den 80ern bis heute und alles dazwischen.

0: Vier Lieder von Omi, Feel Good Music, RTL Radio und die Trompete hier ist für Katja Burkhardt.
1: Oh, ich wollte schon immer so angekündigt werden mit Fanfaren und so, weißt du, jetzt endlich, jetzt dank euch ist das so, ich bin wirklich dankbar.
0: Was gibt's denn heute im RTL Mittagsmagazin Punkt 12?
1: Also wir beschäftigen uns heute mit Fällen, da dachte ich, das gibt's doch gar nicht. Also pass auf, wenn man Medizin studieren will, braucht man ja ein gutes Abi und da geht's immer um den NC, den Numerus Clausus. Ne? Mhm. Und jetzt hat das, haben auch verschiedene Bundesländer gesagt, Leute, wenn ihr nicht so gute Noten habt, könnt ihr trotzdem Medizin studieren, aber ihr müsst euch dann verpflichten, nachher mindestens 10 Jahre lang oder ich weiß nicht ganz genau, auf jeden Fall für einen bestimmten Zeitraum als Landärzte zu arbeiten. Ah. Dann haben die unterschrieben und haben gesagt, ja, ist okay. Mhm. So, und jetzt auf einmal, wo die fertig sind, klagen ganz viele dieser Medizinstudenten und sagen, ach nee, wollen wir lieber doch nicht. Und heute startet der erste Prozess. Also ich weiß gar nicht, was ich davon halten soll. Klar, man kann irgendwie verstehen, man will sich da nicht so festlegen, aber ist ja bei der Bundeswehr auch so, ne? Wenn du da studierst, musst du dich auch verpflichten, ne?
0: Ich habe gerade unseren Bundeskanzler Friedrich Merz im Kopf. Der ist doch jetzt rausgekommen, als er seine alte Schule besucht hat im Sauerland. Der hatte so einen Abi-Durchschnitt von
2: 4,0 ist durchgefallen.
1: Ja, aber du, ich kann mir nicht vorstellen, dass Leute mit 3,8 Abi dann irgendwie Medizinstudienplatz, da brauchst du ja irgendwie 1, irgendwas. Ne? Ja. Naja, das werden wir alles erfahren im Punkt 12. Und, aber habt ihr schon mal gehört, Kopfgeld für Waschbären? Ich finde Waschbären ja super süß, aber jetzt gibt's überall Plagen, vor allem in Hessen. Und ja, wenn du da jetzt Waschbären abknallst, kriegst du eine Prämie.
0: Ja, hier, unsere Andrea hat doch immer Waschbären in der Mülltonne, oder?
2: Waschbären ist mein Gott. Ich habe 4 Waschbären, die sind so süß, aber die machen immer ganz schön Randale, weil die wollen unsere Biotonne natürlich immer plündern. Und jetzt, kannst du dir vorstellen, was passiert, wenn der Biomüll abgeholt wurde? Da ist nachts hier Randale, da klappern die mit den Deckeln, da hast du keine Fragen mehr. Aber die sind so süß, so niedlich.
1: Glaube ich, ja.
0: Und heute bei dir in Punkt 12 erfährt Andrea, wie viel Prämie sie bekommt, wenn sie aus 4 Waschbären 3 macht.
2: Nein, das mache ich nicht. Nein.
0: Punkt 12 mit Katja Burkhardt. Wir freuen uns drauf und hören uns morgen wieder. Mach's gut.
1: Bis morgen, ihr Lieben.
2: Tschüss.
1: Und schöne Grüße an deine Waschbären, Andrea.
2: Ja, sah richtig aus.

0: Basil Nikirshu, Feel Good Music von den 80ern bis heute. Ja, heute ist Dienstag und seit gestern weiß Peter Hegemann, dass er Medizin-Nobelpreisträger ist. Das hier hat er in der ARD gesagt.
1: Es hätte natürlich niemand gedacht, dass die Alge es mal so weit bringen wird.
0: Ja, ja, außer Alge. Knossi vielleicht, der Alge auch als Hit hat und als Likör. Ja, irgendwie Algenforschung und dafür kriegt er jetzt wie viel, Andrea, zusammen mit den beiden anderen?
2: Na, die sind ja zu dritt, aber die kriegen 1 Million Euro, also umgerechnet. Damit ist der Nobelpreis dotiert. Also es ist schon ein guter Preis.
0: Ja, es geht da irgendwie um Optogenetik. Also gar nicht mal, dass wir das nicht verstehen, sondern wir wussten gar nicht, dass es das gibt. Und lassen uns das deshalb gleich mal erklären, hier bei RTL Radio.

0: RTL Radio 4 Good Music, jetzt von Holly Humberstone, die eigentlich hätte auftreten sollen Ende September bei uns in Köln, in Hamburg, in Berlin und in München.
1: Ja, aber leider musste die Tour jetzt verschoben werden. Hintergrund ist so ein Krankheitsfall bei ihr in der Crew. Aber wir spielen sie natürlich trotzdem bei uns, hört ihr sie auf RTL Radio.
0: Here is To Love Somebody.

0: Lemon Tree, Fool's Garden, viel Good Music von den 80ern bis heute. Hier ist RTL Radio. Gehst du eigentlich ans Telefon, wenn da eine unbekannte Nummer im Display steht, Andrea?
1: Nö. Drück ich weg. Drück ich nie.
0: Ja, man sollte es aber doch machen. Vielleicht ist das Komitee dran aus Stockholm, das die Nobelpreise vergibt. Es ist ja diese Woche gerade wieder so. Und die ausgezeichnet werden, die werden dann zum Beispiel angerufen. Die wissen das vorher auch nicht. Und das ist dann oftmals gar nicht so einfach, überhaupt erstmal deren Nummer rauszukriegen.
2: Mein ehemaliger Student, der jetzt mein Kollege ist in Würzburg, der hat mir über WhatsApp geschrieben, er hätte einen Anruf aus Stockholm bekommen. Die wollten anscheinend meine Handynummer wissen. Da habe ich mich schon ein bisschen gewundert. Also die wollen ja wahrscheinlich nicht anrufen, um sich zu entschuldigen, dass ich jetzt nicht dabei bin.
0: Sagt der deutsche Medizin-Nobelpreisträger Georg Nagel im ZDF. Und sein Kollege Peter Hegemann hat wie davon erfahren, Jan?
3: Der hat auch eine E-Mail bekommen mit dem Betreff: Ruf mal zurück, ich muss dir was Wichtiges sagen. Und so eine E-Mail bekommen wir ja alle jeden Tag mehrfach, oder?
1: Ja, total.
0: Ja. Jan Seifert aus der RTL Aktuell Nachrichtenredaktion kann uns erklären, was es mit diesem Dreiergespann an Medizin-Nobelpreisträgern auf sich hat. Karl Deisseroth aus den USA gehört nämlich auch noch mit dazu. Und die kriegen den Medizin-Nobelpreis für Optogenetik. Ich kenne vielleicht einen Optiker, aber erklär mal so, dass wir das auch verstehen, womit die sich beschäftigen, Jan.
3: Ganz einfach gesagt, es geht darum, wie man Zellen mit Hilfe von Licht verändern kann. Und das haben sie anhand von Algen versucht. Bisschen wissenschaftlicher hat's Hegemann bei dem Kollegen des RBB erklärt.
4: Die Algen, die betreiben ja Photosynthese und mit Hilfe dieses Kanalrhodopsins, was wir entdeckt haben, stellen die sozusagen die Lichtintensität ein. Das sind Algen, die können zum Licht schwimmen, wenn es zu dunkel ist, und vom Licht weg, wenn es zu hell ist, und damit die optimalen Bedingungen für die Photosynthese herbeiführen. Es hätte natürlich niemand gedacht, dass die Alge es mal so weit bringen wird.
1: Aber sag mal, die Alge, also wo und wofür nutzen die das hier? Also wofür ist das in der Medizinforschung so wichtig jetzt?
3: Es geht darum, Dinge im Gehirn noch mehr zu erklären und erkennen oder generell erstmal zu erforschen, weil das Gehirn ist ja noch so viel unerforscht, und das hilft jetzt definitiv für die Gehirnforschung.
0: Ja, bei manchen muss man erstmal gucken, ob überhaupt eins da ist.
3: Ja. Der Unterschied zwischen Alge und Gehirn ist manchmal gar nicht so ein Alge.
0: Ja, genau so ein Matsche-Ding da irgendwie in der Birne. Wir können ja jetzt wirklich auch stolz sein, ne? Also da kriegt Deutschland mal wieder einen Nobelpreis. Wann haben wir denn zuletzt da mal abgeräumt in Medizin oder in einer anderen Kategorie?
3: 2021 war für Deutschland ein ziemlich gutes Jahr. Da haben wir zum Beispiel den Nobelpreis in Chemie bekommen. Ein Frankfurter Forscher, der ganz vereinfacht gesagt chemische Reaktionen schneller machen kann. Und auch 2021 ein Klimaforscher aus Hamburg für die Frage, wie das Zusammenspiel von Unordnung und Fluktuation von Systemen wie Atomen bis hin zu Planeten die Erde bestimmt. Mein 9-Jähriger ist bei Unordnung ausgestiegen und will jetzt nie wieder sein Zimmer aufräumen.
0: Ja, und was bedeutet jetzt so ein Nobelpreis für diese Wissenschaftler?
3: Zum einen erstmal, dass das Telefon nicht mehr stillsteht.
0: Ja.
3: Zum anderen natürlich Geld für wichtige Forschungen, 12 Millionen schwedische Kronen. Da ist der Kurs gerade günstig, denn es ist mehr als 1 Million Euro, genau genommen 1,06 Millionen Euro. Und das können die natürlich ganz gut jetzt in neue Projekte investieren, denn die Algen gilt es, glaube ich, noch weiter zu erforschen und das Gehirn vor allen Dingen.
1: Jetzt ist ja gerade die Nobelpreiswoche, wie Thorsten schon sagte. Welcher wird denn jetzt noch weiter bekannt gegeben?
3: Jetzt gerade Physik, da klingelt jetzt wieder irgendwo ein Telefon oder bekommt einer eine kryptische Mail. Morgen dann Chemie, also heute Physik, morgen Chemie, klingt ein bisschen wie ein Stundenplan. Ja. Der siebten Klasse. Übermorgen Literatur, Freitag Friedensnobelpreis und Montag Wirtschaftswissenschaften. Vergeben werden sie aber alle erst im Dezember.
0: Und eine Nominiertenliste gibt's nicht. Also wir können jetzt niemandem Spezielles die Daumen drücken. Das ist wirklich jeden Tag eine Überraschung, ja?
1: Ich sag mal so viel, wir beide sind's nicht, Thorsten.

0: Ich bin Jan Seifert. Guten Tag. Fast eine Woche Tankrabatt, aber der Effekt an der Tankstelle ist offenbar verpufft. Teils ist Tanken sogar teurer. Diana Kramer.
1: Es ging zuerst gut los. Zum Start am 1. Oktober sanken die Preise an vielen Tankstellen schon nach Mitternacht. Einige Tage später ist davon aber kaum noch etwas übrig. Die Entlastung durch die Energiesteuersenkung schmilzt wieder zusammen, heißt es vom ADAC. Der Liter Super E10 unter 2 Euro, die absolute Ausnahme. Eine offensichtliche Begründung dafür hat der ADAC aber nicht, da sich Ölpreis und Euro-Dollar-Wechselkurs nur wenig verändert haben. Die einzige Chance, vergleichsweise noch günstig zu tanken, bleibt daher vor 12 Uhr.
0: Frankreichs Schüler haben die Nase voll von Stundenausfall und Bröckelschulen. Deswegen gibt es heute einen großen Protesttag an Gymnasien. Auch Unis machen mit. Michael Ebers berichtet für uns aus Frankreich.
2: Zwar rief Premierminister Le Cornu die Ministerien am Wochenende auf, konkrete Verbesserungen an den Schulen des Landes einzuleiten und den berechtigten Sorgen der Schüler Gehör zu geben. Mit solchen Ankündigungen alleine aber wollen die jungen Leute sich nicht zufrieden geben. In Paris und vielen anderen Großstädten sind deshalb Demonstrationen geplant. Dazu kommen Vorwürfe von Polizeigewalt. Darüber sind nicht nur die Schüler empört, auch Politiker haben sich entsetzt geäußert.
0: Oktoberfest-Influencer haben der Stadt München dieses Jahr mehr als 100.000 Euro eingebracht, weil sie mit 450 Wiesenfluencern Werbedeals abgeschlossen hat. Wer nämlich seine Postings von dort nutzt, um Reichweite zu machen, muss eine Lizenz kaufen. Und München will genau im Netz schauen, wer nicht lizenzierten Content online hat, für den kann es auch nachträglich noch teuer werden. 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
3: RTL Wetter. Für Luxemburg und die gesamte Großregion. Heute scheint die Sonne von einem fast wolkenlosen Himmel. Dazu wird es wieder richtig warm für diese Jahreszeit. Die Höchstwerte erreichen 19 Grad in der Eifel und im Ösling und bis zu 25 Grad an Saar und Mosel. Morgen wechseln sich sonnige Abschnitte mit Wolken ab. Gegen Abend werden die Wolken dichter, dann kann es auch mal regnen. Auch einzelne Gewitter sind nicht ausgeschlossen. Dazu bleibt es weiterhin sehr warm mit maximalen Temperaturen von 18 bis 24 Grad. Hier der RTL-Verkehrsreport. Vorsicht auf der A8 Saarlouis Richtung Neunkirchen. Zwischen Neunkirchen-Heinitz und Neunkirchen-Spießen stehen defekter LKW. Eine Baustelle befindet sich auf der A1 Trier Richtung Luxemburg-Stadt. In Höhe der Steigung Munzbach ist die rechte Spur wegen einer Baustelle gesperrt. Und auf der A8 Saarlouis-Pirmasens zwischen Neunkirchen-Oberstadt und Wellesweiler ist in beiden Richtungen wegen einer Baustelle nur eine Spur frei. Allen unterwegs, egal wo es hingeht, gute und sichere Fahrt.
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0: Hier ist die Shaun Show mit Andrea Ostermann und Thorsten Shaun. Und heute Abend wären wir dran bei Günther Jauch in Wer wird Millionär? Wenn wir denn zugelassen wären,
12: ja, ich weiß
0: da
12: nicht.
0: Mitmachen zu dürfen. Also da läuft gerade die 3-Millionen-Euro-Woche der Generationen. Und gestern ausschließlich Kandidatinnen und Kandidaten, die gerade volljährig geworden sind. Und heute
12: sind wir eben dran, nämlich die Ü30. Und wir haben uns gedacht, was der Günther Jauch kann, das können wir hier ja bei RTL Radio schon lange. Und deswegen spielen wir sozusagen mit zwei Generationen.
0: Jeden Tag spielen hier bei uns Luise, 22, und Arne, 59. Gleich die Kategorie Musik, um kurz nach 12.
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0: RTL Radio gleich mit Why Don't You Stay. Das ist aktuelle Feel Good Music von Nico Santos. Der ist 33 Jahre alt. Ich betone das Alter hier ganz besonders, weil darum geht's gerade.
1: Ja, denn zum Beispiel bei Günther Jauch, bei Wer wird Millionär, da ist das Alter gerade Riesenthema. Der spielt nämlich die 3-Millionen-Euro-Woche der Generation. Da treten immer unterschiedliche Generationen gegeneinander an. Und genau das machen wir hier auf RTL Radio auch in unserem Generationenquiz.
0: Es sind wieder da Luise, 22 Jahre alt, und der 59-jährige Arne, der sich gestern mit der Jugendsprache sehr schwer tat. Sus, POV und Slay. Hast du ein bisschen Nachhilfe genommen, Arne?
2: Ja, jetzt zwangsläufig.
0: Zweite Runde heute. Es dreht sich um Musik. Was hörst du gerne, Luise?
3: Ja, ich höre gerne Deutschrap und ich höre auch viel Französisch. Aber und 80s höre ich schon auch, aber ich will mich jetzt nicht so weit aus dem Fenster lehnen, bevor die Challenge kommt.
0: 80s, damit holst du den Arne wahrscheinlich ab. Der ist 1967 geboren. Das ist doch deine Zeit, Arne.
2: Ja, es war meine Zeit, aber nicht meine Musik.
1: Oh, was wäre denn deine?
2: Ich höre viel Blues.
0: Blues, Luise, weißt du überhaupt, was das ist?
3: Ich glaube schon, aber ich bin mir nicht ganz sicher.
1: Das ist kein Kleidungsstück. Das ja.
0: Fünf Musikfragen aus deiner Generation jetzt an Arne. Bist du bereit?
2: Ja.
0: Wer singt den Hit Bad Guy, Billie Eilish oder Dua Lipa?
2: Weiß ich nicht.
0: Billie Eilish, von wem ist Blinding Lights, The Weeknd oder Ed Sheeran?
2: Weiß ich nicht.
0: The Weeknd, rat doch einfach. Wer singt Flowers, Ariana Grande oder Miley Cyrus?
2: Ariana Grande. Ist geraten.
0: Schön, dass du rätst, ist aber leider falsch. Hilft auch nicht, diese Strategie. Von wem ist der Hit Espresso, Olivia Rodrigo oder Sabrina Carpenter?
2: Ich kenne beide nicht. Von der lieben Frau Carpenter, glaube ich.
0: Ja,
1: ja, dann weiß doch was.
0: Und wer singt As It Was, Harry Styles oder Justin Bieber?
2: Harry Styles.
0: Jawohl. Ja, zwei Punkte. Hinten raus hast du es noch gerettet, Arne. Ja,
2: das weiß ich auch nur, weil meine Tochter dann nächste Woche, glaube ich, hingeht. Oder irgendwann ist da jetzt ein
1: nächste Woche, glaube ich, noch nicht, aber das heißt, sie hat Karten gekriegt, ja, hat für Harry Karten Styles. Gekriegt. Das ist Goldstaub, du.
2: Ja, die saß 4 Stunden irgendwie und hat da irgendwas gemacht.
1: Guck mal, hat es dir geholfen heute?
2: Ja.
0: Luise, Harry Styles, dein Typ?
3: Ja.
1: Nicht so
0: ja, ich merke, du hast Ehrfurcht, weil die zwei richtigen Antworten musst du erstmal überspringen, wenn du gleich Fragen kriegst zur Musik aus Arnes Generation.
3: Ja, ja, ich bin aufgeregt, stark vorgelegt.
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0: Wer sang 99 Luftballons, Sandra oder Nena?
1: Nena.
0: Richtig. Zu welcher Band gehörte Freddie Mercury, The Beatles oder Queen?
1: Queen.
0: Richtig. Welcher Sänger hatte den Hit Looking for Freedom, David Hasselhoff oder David Bowie?
1: David Hasselhoff.
0: Richtig. Welche Band sang The Final Countdown, America oder Europe?
1: Europe.
0: Richtig. Wer war der Sänger von Wham, George Michael oder Michael Jordan?
1: George Michael.
0: Alle fünf. Wobei du beim David Hasselhoff so ein Fragezeichen noch hinterher geschoben hast.
2: Ja, der ist auch Schauspieler, oder?
3: Richtig. Genau, du kriegst einen Zusatzpunkt, wenn du weißt, aus welcher Serie.
1: Nee, das weiß ich nicht.
0: Ah. Gibt's, ja, dann rat mal, Baywatch oder Knight Rider?
1: Baywatch.
0: Ja, Knight Rider wäre auch richtig gewesen. Ja.
1: Ja, okay.
0: Wobei man dazu sagen muss, David Hasselhoff ist ein genauso guter Schauspieler, wie er Sänger ist.
3: Ja. Oder Arne, aber siehst du das anders? Bist du Fan? Hm?
4: Naja. Meine Musik ist es nicht. Aber ich weiß, dass er den Titel einer damals noch stehenden Mauer gesungen hat.
3: Na, David Hasselhoff behauptet bis heute, dass seinetwegen die Mauer gefallen ist.
4: Ja, das sagt er auch, da hätte Ronald Reagan eine andere Idee dazu.
0: Wer war Ronald Reagan, Luise?
1: Präsident von den USA.
0: Ah ja, okay, du studierst ja auch Politikwissenschaften, aber... So, Luise, du führst mit 2-0 in unserem Duell der Generation. Klasse!
1: Vielen Dank.
0: Was wäre so ein Gebiet, Arne, wo du glaubst, doch noch aufholen zu können, was wir dann morgen machen könnten?
4: Wir könnten ja mal über SPD-Vorsitzende reden.
0: Politikfragen. Naja, wir machen mal so Alltag und Freizeit. Vielleicht ist ja da auch Politik dabei. Hier in unserem Duell der Generationen. Arne, 1967 geboren, gegen Luise, Baujahr 2004.
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0: Shownshow ist hier am Dienstag und weißt du, Andrea, wann ich am liebsten Schlagzeug spiele?
1: In der Badewanne?
0: Mit Schaum?
1: Das spritzt so schön.
0: Nein, wenn ich im Auto sitze.
1: Ach so.
0: Ich hab's. Hier, hör doch mal. A Littlest Conversation, JXL und Elvis Presley. Da tippe ich immer hier mit meinen Fingerchen auf dem Lenkrad rum und hinten nimmt das noch so richtig Fahrt auf und macht alle mit, aber lass die Hände am Steuer. 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

0: Time of My Life aus dem Dirty Dancing Soundtrack. Dingsy Donksy. Komm, Andrea, wir machen die Hebefigur.
1: Aber wer hebt denn? Wer springt?
0: Ja, vielleicht tragen wir doch besser nur eine Wassermelone. Heute ist Dienstag, der 6. Oktober und das Ende des Monats Halloween ist, merkt man zum Beispiel beim Busfahren in der Prignitz in Brandenburg.
2: Unser nächster Halt, Wittenberge.
0: Das ist bitte eine lustige Halloween-Aktion, die da ins Leben gerufen haben, weil dort aus der Region stammt Udo Schenk. Der ist Synchronsprecher. Unter anderem von Voldemort aus den Harry Potter-Filmen.
2: 13 Jahre sind vergangen und doch steht ihr hier vor mir, als wäre es gerade erst gestern gewesen.
1: Herrlich.
0: Ja. Und das ist die Stimme von Udo Schenk. Ja, wenn ihr den hören und Harry Potter sehen wollt, geht das ganz leicht. Ab dieser Woche gibt's jeden Samstag um 20.15 Uhr einen Harry Potter-Film bei RTL. 8 Wochen lang.
2: Unser nächster Halt, Wittenberge Bahnhof.
0: Ja, und jetzt RTL Radio mit Lean On von Major Lazer. Das ist viel Good Music von den 80ern bis heute.

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1: Ich bin Philipp Ringel, guten Tag. Es klingt wie aus einem James-Bond-Agenten-Thriller. Der ehemalige Chef des Bundesnachrichtendienstes August Hanning wurde festgenommen. Ihm wird Spionage und Landesverrat vorgeworfen. Jan-Henne Reitze berichtet.
2: Bis 2005 war Hanning BND-Präsident, später wechselte er als Sicherheitsberater in die Privatwirtschaft. Für diese Tätigkeit soll er seinen ehemaligen Büroleiter als Quelle angezapft haben, der immer noch für den BND arbeitete und dem jetzt Beihilfe vorgeworfen wird. Er wurde ebenfalls festgenommen. Über Jahre soll Hanning so einen anderen Nachrichtendienst mit internen BND-Infos versorgt haben. Ihm auf die Spur gekommen sind die Ermittler in Zusammenhang mit dem Entführungsfall der Kinder der Familie Block.
1: Der Tankrabatt ist in seine zweite Woche gestartet und der Effekt vielerorts schon wieder verpufft. Der ADAC hat sich die Preise nochmal genauer angeschaut. Demnach zahlten Autofahrer am Sonntag für den Liter E10 gut 2,14 Euro und damit etwa 2 Cent mehr als am vergangenen Donnerstag. Auch Diesel ist im gleichen Zeitraum wieder teurer geworden. Eine wirkliche Erklärung dafür hat der ADAC nicht. Die Verkehrsexperten sagen, die Preisentwicklung sei nur schwer nachvollziehbar. Wer trotzdem beim Tanken sparen will, sollte weiterhin vor 12 Uhr an die Zapfsäule fahren. Mr. Bean kommt zurück. Nach mehr als 10 Jahren Pause kehrt der britische Schauspieler und Komiker Rowan Atkinson zurück auf die Theaterbühne. Im Februar kommenden Jahres sind mehrere Auftritte in London geplant. In seiner Show wird er mehrere seiner bekannten Comedy-Figuren spielen, darunter auch den vor allem in Deutschland sehr beliebten Mr. Bean. 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
3: Für Luxemburg und die gesamte Großregion. Heute scheint die Sonne von einem fast wolkenlosen Himmel. Dazu wird es wieder richtig warm für diese Jahreszeit. Die Höchstwerte erreichen 19 Grad in der Eifel und im Ösling und bis zu 25 Grad an Saar und Mosel. Morgen wechseln sich sonnige Abschnitte mit Wolken ab. Gegen Abend werden die Wolken dichter, dann kann es auch mal regnen. Auch einzelne Gewitter sind nicht ausgeschlossen. Dazu bleibt es weiterhin sehr warm mit maximalen Temperaturen von 18 bis 24 Grad. Und hier der RTL-Verkehrsreport auf der A8 Saarlouis Richtung Neunkirchen. Zwischen Neunkirchen, Heinitz und Spießen stehen defekter LKW. Hier kommt es zu Verzögerungen. Dann geht's nach Luxemburg auf die B40 Richtung Hollerich. Kurz hinter der französischen Grenze gab es einen Unfall. Hier steht ein defektes Auto auf der Pannenspur. Und auf der A1 Trier Richtung Luxemburg-Stadt in Höhe Munsbach ist die rechte Spur wegen einer Baustelle gesperrt. Euch allen unterwegs eine gute und sichere Fahrt.
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4: Heute ist Dienstag, der 6. Oktober. 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
4: 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Wir sind's, Andrea Ostermann und Thorsten Schorn, und gleich ist es eins.
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0: Kitty. Ich habe versucht, so hochzukommen wie Jamiroquai, aber...
1: Bitte mach es nicht.
0: Es nicht. Feel Good Music, RTL Radio. Und Lisa, hast du dir auch gerade schon die Beine so schön verknotet, wie Jamiroquai das immer macht?
2: Ich hab's versucht.
0: Lisa ist jetzt unsere Kandidatin.
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0: RTL-Hörerin Lisa kommt aus Hoppegarten in Brandenburg. Ach, hast du da zufällig am Wochenende unsere Andrea getroffen? Mit so einem großen weißen Hut ist sie da, glaube ich, unterwegs gewesen auf der Rennbahn, oder? Und hat 2 Euro verzockt.
1: Ja, ich liebe das. Ich liebe das. Ich war da so beim Pferderennen. Ja, richtig, ganz genau, so war's. Ich habe immer aufs falsche Pferd gesetzt und meine Freundin, die mit war, die ist da, glaube ich, mit 50 Euro plus rausgegangen. Ich habe hier für Thorsten auf ein Pferd namens Kölsch gesetzt, weil er ist ja ein Kölscher Jung. Das hat überhaupt nichts gerissen, sage ich dir, Lisa. Gar nichts.
0: Nee. Hättest du mal gelassen. Lisa, was steht bei dir heute noch an diesem Dienstag?
2: Heute steht noch an, den Kleinen zum Fußballtraining zu bringen und der Geburtstag der Schwiegermama.
0: Oh, hast du schon geschenkt? Weil ich hätte hier den RTL Radio Jutebeutel in Pink.
2: Das wäre doch eine gute Verpackung dafür.
1: Auf jeden Fall.
0: Was gibt's denn? Was kriegt denn die Schwiegermama?
2: Sie bekommt wie jedes Jahr von uns einen Adventskalender.
0: Den mit der teuren Schokolade oder den für 1,99, weil es die Schwiegermama ist?
2: Wir wechseln immer ab. Und meistens ist es ein Kosmetik-Kalender, weil man das natürlich auch ein bisschen länger nutzen kann und da vielleicht noch mal ganz gute Ideen bekommt. Und da wechseln wir immer.
0: Muss man aufpassen, ne? So ein Kosmetik-Adventskalender ist auch immer eine Botschaft.
2: Das machen wir. Also nein, sie ist tatsächlich sehr glücklich drüber und hat dann da auch schon ein paar Produkte nachgekauft. Also
1: kommt sehr gut.
0: Hier, Schwiegermama, Gesichtscreme. Also für den RTL Radio Jutebeutel in Pink, in den du dann diesen wunderbaren Adventskalender für die Schwiegermama packen kannst, brauchst du lediglich 4 richtige Antworten in einer halben Minute. Sind alles Fragen, die sich so ein bisschen um den heutigen Dienstag drehen, über das, worüber wir so gerne sprechen. Und bist du soweit bereit?
2: Ich bin bereit.
0: Wir starten. In welcher Kategorie werden 2 Deutsche mit dem Nobelpreis ausgezeichnet? Physik oder Medizin?
2: Medizin.
0: Richtig. Welcher argentinische Fußballer hat heute sein letztes Länderspiel nach 21 Jahren?
2: Wahrscheinlich Messi.
0: Richtig. Eine Prämie wofür ist über 100.000 Mal in Deutschland ausgezahlt worden?
2: Oh Gott. E-Autos?
0: Ja. Von wem ist der Song Virtual Insanity, der gerade gelaufen ist?
2: Oh nein, den habe ich doch jetzt gerade vergessen. Weiter.
0: Nein! Jamiroquai, welche Sternzeichen haben Geburtstagskinder, die heute am 6. Oktober geboren sind?
2: Das sind die Jungfrauen, glaube ich, noch.
0: Waage.
2: Waage, sitzen die Wagen.
0: Oh, du bist so gut gestartet. Lisa.
1: Aber Lisa, du weißt nicht, welches Sternzeichen deine Schwiegermutter hat.
2: Nee, ich bin noch in der Vergangenheit, weil im September hatte ich nämlich Geburtstag.
1: Ach so.
2: Ging die Zeit jetzt so schnell vorbei, dass es jetzt schon vage ist.
1: Das weiß ich doch jetzt sicher.
0: Ja, aber dein Sohn hat die beste Ausrede, der muss nicht zum Geburtstag, der ist ja beim Fußball.
2: Ja, genau. Der kommt mit. Nee.
0: Also Lisa, saustark gestartet, 3 Antworten durchgezogen und dann hat es aber mit der 4. leider nicht geklappt. Das war knapp. Hat uns gefreut, dich kennenzulernen. Liebe Grüße nach Hoppegarten.
2: Ach, schön. Und, vielen lieben Dank.
0: Andrea, siehst du ja da bestimmt schon bald wieder. Mach's gut.

0: Don't worry, das ist Feel Good Music von Leonie. Hier ist RTL Radio, die Sean Show. Und wir haben ja heute schon über unsere Überforderung gesprochen. Würden wir beim Euro-Jackpot abräumen?
1: Da gibt es nämlich heute Abend 120 Millionen Euro zu gewinnen. Und wir haben mal so nachgedacht, was man damit irgendwie machen könnte. Aber das ist auch alles nichts. Irgendwie ein Flugzeug, wir haben alle keinen Pilotenschein. Hotel, ein großes, musst du putzen, willst du auch nicht haben.
0: Was willst du mit 120 Millionen? Ja, 1.000 Euro, das ist ein griffiger Gewinn. Genau. Da können wir doch alle was mit anfangen.
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0: Zuletzt glücklich gemacht haben wir Andrea aus Luckau, die gerade zurückgekommen ist von einem Mädelskurztrip auf Mallorca.
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0: RTL Radio Feel Good Music jetzt von Britney Spears.
1: Und die hat gerade ihrem Sohn zum Geburtstag gratuliert. Sean ist 21 Jahre alt geworden.
0: Und damit ist er älter als sie damals mit diesem Hit Baby One More Time.

0: Dieser Song ist der letzte Schrei, offenbar. Why von Bronski Beat. Viel Good Music von den 80ern bis heute. Hier ist RTL Radio. Zumindest heute und morgen hat der Sommer noch richtig Energie im Akku.
1: Ja, richtig schön noch überall. Und um die 20 Grad, teilweise 24 Grad, also in ganz Deutschland.
0: Na, da gehen wir doch noch mal eine Runde schwimmen.
2: Wie heißt der Song?
3: Swim?
2: Swim, ja. Worum geht's im Song? Swim um Schwimmen? Ja, im übertragenen Sinne. Darum, dass man sich im Leben, genauso wie beim Schwimmen, immer
3: fortbewegen soll.
2: Ja, vor allem über Wasser halten soll.
3: Über Wasser halten soll, ja.
2: Ist von BTS.
3: Okay.
2: Südkoreanische Boygroup.
4: Ah ja, okay.
3: Okay. Vielleicht sind wir für Boygroups aber auch schon was zu alt.
2: Kann man dafür zu alt sein?
3: Vielleicht.
2: Die Auswahl bei Take That und den Backstreet Boys.
3: Ja, die wäre jetzt wieder angebracht dann, ja.
2: Ah,
3: ja,
2: ne? Da habe ich euch. Wie viele sind die immer gewesen?
3: Fünf.
2: Zu fünf, genau. Ja. Und BTS sind sogar zu siebt.
3: Ui, da ist ja mehr Auswahl. Super.

0: Ich bin Philipp Ringel, guten Tag. Spionageskandal beim BND und das auf höchster Ebene. Der ehemalige Chef des Nachrichtendienstes August Hanning soll Informationen an einen anderen Geheimdienst weitergegeben haben. Jetzt wurde er festgenommen. Ihm wird Spionage und Landesverrat vorgeworfen. Mehr von Jan-Henner Reitze.
1: Bis 2005 war Hanning BND-Präsident, später wechselte er als Sicherheitsberater in die Privatwirtschaft. Für diese Tätigkeit soll er seinen ehemaligen Büroleiter als Quelle angezapft haben, der immer noch für den BND arbeitete und dem jetzt Beihilfe vorgeworfen wird. Er wurde ebenfalls festgenommen. Über Jahre soll Hanning so einen anderen Nachrichtendienst mit internen BND-Infos versorgt haben. Ihm auf die Spur gekommen sind die Ermittler in Zusammenhang mit dem Entführungsfall der Kinder der Familie Block.
0: In Deutschland ist erstmals ein Politiker der AfD zum Landtagspräsidenten gewählt worden. In Sachsen-Anhalt stimmte eine Mehrheit des neuen Parlaments für den AfD-Kandidaten. Die Partei ist stärkste Kraft im Landtag und hat die Wahl mit 44% der Stimmen gewonnen. Außerdem noch vertreten ist das BSW sowie CDU, SPD, Grüne und Linke. Die wollen mit der AfD nicht zusammenarbeiten. Rund ums Rennen um die Olympischen Spiele 2036 bekommt Deutschland Konkurrenz aus 6 weiteren Ländern. Beworben haben sich die Türkei, Ungarn, Katar, Indien, Südkorea und Südafrika. Noch dauert es aber etwas, bis eine endgültige Entscheidung feststeht. Die Spiele werden erst Mitte 2029 vergeben. Für Deutschland geht ja München als Austragungsort ins Rennen. 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
2: 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Für Luxemburg und die gesamte Großregion. Heute Nachmittag scheint die Sonne von einem fast wolkenlosen Himmel. Dazu wird es wieder viel zu warm für diese Jahreszeit. Die Höchstwerte erreichen 19 Grad in der Eifel und im Uessling und bis zu 25 Grad an Saar und Mosel. Und morgen wechseln sich sonnige Abschnitte mit Wolken ab. Gegen Abend werden die Wolken dichter, dann kann es auch mal regnen. Einzelne Gewitter sind nicht ausgeschlossen, das bei maximalen Temperaturen von 18 bis 24 Grad. Und hier der RTL-Verkehrsreport. Vorsicht auf der A1 Saarbrücken Richtung Trier. Zwischen Kreuzerbrücken und Illingen liegen Gegenstände auf der Fahrbahn. Dann geht's auf die A4 Luxemburg Richtung Esch. Hinter der Ausfahrt Leudelange Nord steht ein defektes Auto auf der Pannenspur. Auf der A6 Kaiserslautern Richtung Metzerbrücken in der Ausfahrt Homburg steht ein defektes Auto. Und auf der A8 Saarlouis Richtung Neunkirchen zwischen Kreuzerbrücken und Merchweiler befindet sich eine ungesicherte Unfallstelle. Gute Fahrt.
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11: Die Schorn-Show am Dienstag. Andrea Ostermann und Thorsten Schorn. Ich habe ja in meiner Badezimmer-Schublade einen Schminkstift, so in Schwarz-Rot-Gold für Fußballturniere. Ich glaube, ich schmiere mir das gleich auch nochmal so ins Gesicht nochmal. Als Freude darüber, dass unter anderem zwei Deutsche den Medizin-Nobelpreis bekommen. Georg Nagel aus Augsburg und hier Peter Hegemann aus Berlin.
12: Es hätte natürlich niemand gedacht, dass die Alge es mal so weit bringen wird.
2: Der ist so niedlich. Der hat in der ARD dann auch noch gesagt, ich bin doch eigentlich nur ein Algenforscher.
11: Ach was.
2: Ja. Jetzt aber um 1 Million reicher. Also muss er sich teilen mit 2 Kollegen, aber ja, ist er notiert, der Nobelpreis.
11: Und was die über Algen so Großartiges herausgefunden haben, das lassen wir uns gleich mal so erklären, dass wir es verstehen. 14 Uhr ist es gleich.
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Einmal durchschütteln, jetzt in der Mittagspause. Hypnotized, Purple Disco Machine und Sophie.

0: Kiss von Prince, viel Good Music von den 80ern bis heute.
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0: Gehst du eigentlich ans Telefon, wenn da eine unbekannte Nummer im Display steht, Andrea?
1: Nö. Drück ich nie.
0: Ja, man sollte es aber doch machen. Vielleicht ist das Komitee dran aus Stockholm, das die Nobelpreise vergibt. Es ist ja diese Woche gerade wieder so. Und die ausgezeichnet werden, die werden dann zum Beispiel angerufen. Die wissen das vorher auch nicht. Und das ist dann oftmals gar nicht so einfach, überhaupt erstmal deren Nummer rauszukriegen.
2: Mein ehemaliger Student, der jetzt mein Kollege ist in Würzburg, der hat mir über WhatsApp geschrieben, er hätte einen Anruf aus Stockholm bekommen. Die wollten anscheinend meine Handynummer wissen. Da habe ich mich schon ein bisschen gewundert. Also die wollen ja wahrscheinlich nicht anrufen, um sich zu entschuldigen, dass ich jetzt nicht dabei bin.
0: Sagt der deutsche Medizin-Nobelpreisträger Georg Nagel im ZDF. Und sein Kollege Peter Hegemann hat wie davon erfahren, Jan?
3: Der hat auch eine E-Mail bekommen mit dem Betreff: Ruf mal zurück, ich muss dir was Wichtiges sagen. Und so eine E-Mail bekommen wir ja alle jeden Tag mehrfach, oder?
1: Ja, total.
0: Ja. Ja. Jan Seifert aus der RTL Aktuell Nachrichtenredaktion kann uns erklären, was es mit diesem Dreiergespann an Medizin-Nobelpreisträgern auf sich hat. Carl Dieseroth aus den USA gehört nämlich auch noch mit dazu. Und die kriegen den Medizin-Nobelpreis für Optogenetik. Ich kenne vielleicht einen Optiker, aber erklär mal so, dass wir das auch verstehen, womit die sich beschäftigen, Jan.
3: Ganz einfach gesagt, es geht darum, wie man Zellen mit Hilfe von Licht verändern kann. Und das haben sie anhand von Algen versucht. Bisschen wissenschaftlicher hat's Hegemann bei dem Kollegen des RBB erklärt.
4: Die Algen, die betreiben ja Photosynthese und mit Hilfe dieses Kanalrhodopsins, was wir entdeckt haben, stellen die sozusagen die Lichtintensität ein. Das sind Algen, die können zum Licht schwimmen, wenn es zu dunkel ist, und vom Licht weg, wenn es zu hell ist, und damit die optimalen Bedingungen für die Photosynthese herbeiführen. Es hätte natürlich niemand gedacht, dass die Alge es mal so weit bringen wird.
1: Aber sag mal, die Alge, also wofür nutzen die das hier? Also wofür ist das in der Medizinforschung so wichtig jetzt?
3: Es geht darum, Dinge im Gehirn noch mehr zu erklären und erkennen oder generell erstmal zu erforschen, weil das Gehirn ist ja noch so viel unerforscht, und das hilft jetzt definitiv für die Gehirnforschung.
0: Ja, bei manchen muss man erstmal gucken, ob überhaupt eins da ist.
3: Der Unterschied zwischen Alge und Gehirn ist manchmal gar nicht so ein Alter.
0: Ja, genau so ein Matsche-Ding da irgendwie in der Birne. Wir können ja jetzt wirklich auch stolz sein, ne? Also da kriegt Deutschland mal wieder einen Nobelpreis. Wann haben wir denn zuletzt da mal abgeräumt in Medizin oder in einer anderen Kategorie?
3: 2021 war für Deutschland ein ziemlich gutes Jahr. Da haben wir zum Beispiel den Nobelpreis in Chemie bekommen. Ein Frankfurter Forscher, der ganz vereinfacht gesagt chemische Reaktionen schneller machen kann. Und auch 2021 ein Klimaforscher aus Hamburg für die Frage, wie das Zusammenspiel von Unordnung und Fluktuation von Systemen wie Atomen bis hin zu Planeten die Erde bestimmt. Mein 9-Jähriger ist bei Unordnung ausgestiegen und will jetzt nie wieder sein Zimmer aufräumen.
0: Ja, und was bedeutet jetzt so ein Nobelpreis für diese Wissenschaftler?
3: Zum einen erstmal, dass das Telefon nicht mehr stillsteht.
0: Mhm. Ja.
3: Zum anderen natürlich Geld für wichtige Forschungen. 12 Millionen schwedische Kronen. Da ist der Kurs gerade günstig, denn es ist mehr als 1 Million Euro. Genau genommen 1,06 Millionen Euro. Und das können die natürlich ganz gut jetzt in neue Projekte investieren. Denn die Algen gilt es, glaube ich, noch weiter zu erforschen. Und das Gehirn vor allen Dingen.
1: Wir freuen uns mit. Der Medizin-Nobelpreis geht also an zwei Deutsche. Herzlichen Glückwunsch von uns auch nochmal.
0: Und gerade ist bekannt gegeben worden, der Physik-Nobelpreis geht nach Belgien. Da hat einer hochenergetische Geisterteilchen nachgewiesen. Na, wenn das mal nicht verfilmt wird als Ghostbusters 3. Die Nobelpreiswoche geht danach Medizin und Physik weiter, morgen mit Chemie. Es klingt alles wie ein Stundenplan.
1: Ja,
0: Literatur
1: stimmt.
0: Dann noch am Donnerstag, Friedensnobelpreis Ende der Woche und Anfang der nächsten der Nobelpreis für Wirtschaftswissenschaften.
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0: Das ist Come Back and Stay, Paul Young, RTL Radio, viel Good Music von den 80ern bis heute. Wir sind ja schon verzweifelt an diesem Dienstag mit der Überlegung, was würden wir anstellen mit 120 Millionen. Ja. Die gibt es nämlich heute zu gewinnen im Euro-Jackpot. Wir möchten das Geld nicht haben, weil wir wüssten nicht, wie wir das loskriegen. Privatjet haben wir schon überlegt, aber keiner von uns hat eine Pilotenlizenz.
1: Was sollen wir damit?
0: Ja. Luxushotel,
1: ja,
0: je nach Lage.
1: Auch schwierig.
0: 120 Millionen ist möglich, aber sehr viel Arbeit.
1: Sehr viel Arbeit. Das willst du auch nicht machen. Ne? Aber es gibt noch andere Ideen. Also gerade wurde zum Beispiel ein Trikot von Michael Jordan, also dieses weiße Bulls-Trikot aus dem
0: Basketball.
1: Jahr, ja richtig, von dem NBA-Finale 98 für umgerechnet 11 Millionen.

0: überraschend.
1: Also neu und ungetragen. Ja, das würde ich im Zweifelsfall lieber nehmen als das Getragene für 11 Millionen.
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0: muss wirklich mehrere Flaschen Lambrusco getrunken haben, um eine Stimme zu haben wie Gianna Nannini. Oh, unverwechselbar toll.
1: Ja, ich glaube, die eine oder andere Zigarette muss auch noch mit rein, sonst wird das nix.
0: Wenn etwas wunderschön, aber doch unerreichbar ist, dann ist es Bello e Impossibile. 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Und jetzt machen wir einen Ausflug nach Brasilien. Es wird portugiesisch. Masquenada. Ach, was soll's. Heißt das übrigens übersetzt auf Deutsch.
1: Kleiner Sprachkurs hier bei uns, toll.

0: Dr. Stefan Frank hat die Praxis schon länger zu, oder?
1: Ich glaube ja.
0: Frauen vertrauen.
1: Ich vermute schon. Ich vermute schon.
0: Zu welchem Arzt gehen die meisten Leute? Zu Dr. Google.
1: Oh Gott, wieso macht man das? Nicht machen.
0: Na, wenn man da irgendwas hat, gibst du ein und dann kommt was raus. Und Dr. Google hat jetzt mehrere Nachfolger.
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0: Das hat gerade so geklungen, als hättest du mal schlechte Erfahrungen gemacht mit Dr. Google.
1: Naja, sind wir mal ehrlich. Also wenn du googelst, dann kannst du auch direkt einen Löffel abgeben. Ist dann vollkommen egal. Du bist immer kurz mit einem Fuß stehst im Grab, wenn du googelst.
0: Künstliche Intelligenz möchte ja auch helfen, wenn wir einen kleinen Huster haben. Es gibt Chatbots von ChatGPT, Gemini, Claude, Meta-AI und DeepSeek. Und was die taugen, das hat jetzt die Stiftung Warentest mal versucht herauszufinden. Heike Dierbach, Expertin für Gesundheit und Psychologie.
3: Wir haben jeweils die typischen Symptome der Krankheiten eingegeben und dann geschaut, ob die Chatbots die richtigen Fragen stellen, ob sie die Krankheiten erkennen und ob sie die richtigen Ratschläge geben, wie dringend man damit zum Arzt gehen sollte.
4: Drei Chatbots haben sich ganz gut gemacht. Ganz vorn lag ChatGPT, der alles erkannt hat und auch die Dringlichkeit immer richtig einschätzte. Danach folgte Claude. Claude hat vor allem bei Depressionen sehr gut reagiert. Und DeepSeek, von dem wir aber aus Datenschutzgründen abraten. Gemini von Google und Meta AI hatten Schwächen. Gemini hat zum Beispiel die Unterhaltung mehrfach einfach abgebrochen. Warum? Hat sich uns nicht erschlossen. Und da merkt man dann eben doch, dass man nicht mit einem Menschen spricht, sondern nur mit einer Maschine.
0: Wie so ein Doktor, der rausgeht im Gespräch.
1: Keine Lust.
0: Mittagspause. Ja. Das ist ja auch nicht der einzige Haken bei der KI.
4: Also erstens weiß die KI nicht, wovon sie eigentlich spricht. Sie klingt kompetent, aber sie beruht nur auf Sprachmodellen und Wahrscheinlichkeiten, nicht auf medizinischem Verständnis. Und deshalb kann sie auch immer plötzlich daneben liegen. Der zweite Haken ist das Thema Datenschutz. Bei Krankheiten gibt man ja wirklich intimste Daten ein. Und es bleibt völlig unklar, was die Anbieter damit eigentlich machen.
0: Das heißt, dass dann die KI eine Krankenakte über mich anlegt?
1: Richtig.
0: Gibt's einen Weg, das zu umgehen?
4: Wir empfehlen, einen KI-Chatbot immer nur über einen Browser zu nutzen, nicht über die App, und ihn ohne Anmeldung zu nutzen. Und dann sollte man eigentlich auch immer zu Beginn die Speicherung der Daten ausschalten. Klar muss aber sein, einen Arzt ersetzen können natürlich weder KI noch Symptomchecker.
0: Heike Dierbach, Expertin für Gesundheit und Psychologie bei der Stiftung Warentest. Also vielleicht doch in die Arztpraxis gehen.
1: Da kriegt man auch einen Bonbon, wenn man es gut gemacht hat.

0: Ich bin Philipp Ringel, guten Tag. Es klingt wie aus einem James-Bond-Agenten-Thriller. Der ehemalige Chef des Bundesnachrichtendienstes August Hanning wurde festgenommen. Ihm wird Spionage und Landesverrat vorgeworfen. Jan-Henner Reitze berichtet.
1: Bis 2005 war Hanning BND-Präsident, später wechselte er als Sicherheitsberater in die Privatwirtschaft. Für diese Tätigkeit soll er seinen ehemaligen Büroleiter als Quelle angezapft haben, der immer noch für den BND arbeitete und dem jetzt Beihilfe vorgeworfen wird. Er wurde ebenfalls festgenommen. Über Jahre soll Hanning so einen anderen Nachrichtendienst mit internen BND-Infos versorgt haben. Ihm auf die Spur gekommen sind die Ermittler in Zusammenhang mit dem Entführungsfall der Kinder der Familie Block.
0: Der Tankrabatt ist in seine zweite Woche gestartet und der Effekt vielerorts schon wieder verpufft. Der ADAC hat sich die Preise nochmal genauer angeschaut. Demnach zahlten Autofahrer am Sonntag für den Liter E10 gut 2,14 Euro und damit etwa 2 Cent mehr als am vergangenen Donnerstag. Auch Diesel ist im gleichen Zeitraum wieder teurer geworden. Eine wirkliche Erklärung dafür hat der ADAC nicht. Die Verkehrsexperten sagen, die Preisentwicklung sei nur schwer nachvollziehbar. Wer trotzdem beim Tanken sparen will, sollte weiterhin vor 12 Uhr an die Zapfsäule fahren. Wer zockt, der ist auch weniger einsam. Das zeigt jetzt das Ergebnis einer neuen YouGov-Umfrage. In der haben 4 von 10 Gamern angegeben, Spiele zu nutzen, um Kontakt zu Freunden, Bekannten oder sogar zur Familie zu halten. Hochgerechnet sind das demnach deutschlandweit rund 20 Millionen Menschen. 30% haben sich auch schon mal außerhalb eines Spiels verabredet und mehr als 80% sagen, dass Games ganze Generationen durch ein Hobby verbinden können. 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
2: Für Luxemburg und die gesamte Großregion. Heute Nachmittag scheint die Sonne von einem fast wolkenlosen Himmel. Dazu wird es wieder viel zu warm für diese Jahreszeit. Die Höchstwerte erreichen 19 Grad in der Eifel und im Uessling und bis zu 25 Grad an Saar und Mosel. Und morgen wechseln sich sonnige Abschnitte mit Wolken ab. Gegen Abend werden die Wolken dichter, dann kann es auch mal regnen. Einzelne Gewitter sind nicht ausgeschlossen, das bei maximalen Temperaturen von 18 bis 24 Grad. Hier der RTL-Verkehrsreport. Vorsicht auf der A4 Luxemburg Richtung Esch. Hinter der Ausfahrt Leudelange Nord steht ein defektes Auto. Hier ist die Pannenspur blockiert. Vorsicht auf der L163 Saarbrücken-Klarental Richtung Velsen. Zwischen Fürstenhausen und Kreisverkehr Velsen kommen sie in beiden Richtungen zu Behinderungen. Hier steht ein defekter LKW und es befinden sich Personen auf der Fahrbahn. Euch allen unterwegs, egal wo es hingeht, eine gute Fahrt.
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9: Fast 15 Uhr, die Schorn-Show für Dienstag mit Andrea Ostermann und Thorsten Schorn. Und wir freuen uns morgen auf Peter Maffay und Johannes Oerding.
10: Ja, die zwei machen jetzt nämlich zusammen Musik. Country auf Deutsch. Das hat es so noch nie gegeben.
9: Ja, Johannes Oerding, der neue Tabaluga von Peter Maffay. Jetzt geht's hier weiter mit Sarah Oswald. Viel Spaß, macht's gut.
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Ihr hört den Feelgood-Nachmittag am Dienstag. 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Und jetzt Bryan Adams. Ja.

0: Hallöchen, hier ist RTL Radio. Ihr hört den Viergut-Nachmittag. Und wie gut ihr euch tatsächlich fühlt, das hängt natürlich auch mit dem Ort zusammen, an dem ihr lebt. Ist es da stressig oder geht's entspannt zu? In welcher Stadt der Alltag in Deutschland am entspanntesten ist, das hat jetzt eine neue Studie ermittelt, der Stressindex Deutschland. Jan Seifert aus der RTL Aktuell Redaktion hat sich diese Studie mal ganz entspannt angeguckt. Hallo Jan.
1: Guten Tag, hallo Sarah.
0: Welche Stadt ist denn am entspanntesten und welche ist am stressigsten?
1: Also es wurden ja Großstädte untersucht und das heißt Einwohner über 100.000 und das Erstaunliche ist, ich hätte da gar nicht an eine Großstadt gedacht, aber es ist Augsburg. Bester Ort zum Entspannen in ganz Deutschland. Begründung, ideale Anbindung an grüne Erholungsoasen. Grünflächen machen über 40% der Stadt aus und es gibt auch eine sehr erholsame Nachtruhe. Im Schnitt sind gerade mal 15% von Augsburgs Einwohnern nachts einer Lärmbelästigung von über 55 Dezibel ausgesetzt. Also eine laufende Waschmaschine ist das vom Lärmpegel her.
0: Und welche ist die stressigste Stadt?
1: Das ist Düsseldorf. Nachts ist fast jeder dritte Düsseldorfer einem Straßenlärm von mehr als dieser Waschmaschine ausgesetzt, als 55 Dezibel. Es hat nur gut jeder zweite einen leichten Zugang zu einer Grünfläche und Düsseldorf hat auch sehr viele Tropennächte, also sehr heiße Nächte, 11 an der Zahl. Es gibt allerdings auch einen Pluspunkt für Düsseldorf, denn auch das ist einer der Faktoren, wie viele Wellness-Center es in der Stadt gibt und da hat Düsseldorf mit 13 pro 100.000 Einwohner mehr als der Schnitt. Aber es reicht halt am Ende.
0: Jetzt leben wir beide ja nun in Berlin. Ich glaube, auf Platz 12 ist Berlin gelandet. Also jetzt gar nicht so eine stressige Stadt, wie ich erwartet hätte. Was machst du denn, wenn dir Berlin mal zu stressig ist? Ein Feel-Good-Tipp bitte.
1: Spazieren gehen, Fahrrad fahren. Das klingt ganz unspektakulär, aber frische Luft hilft immer. Und es gibt auch in Großstädten wie Berlin ja noch genügend Parks und Wiesen und Flächen oder am Stadtrand. Einfach mal raus und durchatmen. Und die richtige Musik kann auch immer helfen.
0: Ja, und da können wir gerne helfen. Feel-Good-Music von den 80ern bis heute gleich hier auf RTL Radio. Lionel Richie hören wir aus den 80ern, all night long.
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3: Für Luxemburg und die gesamte Großregion schönen guten Tag. Die Krankenhauslandschaft in Rheinland-Pfalz wandelt sich, bleibt aber im Kern erhalten. Die Häuser in Bingen, Kirn und Hermeskeil werden den aktuellen Planungen zufolge mit Beginn des neuen Jahres zu Regiokliniken. Das sind sektorübergreifende Versorgungseinrichtungen an der Schnittstelle zwischen stationärer und ambulanter Behandlung ohne bestimmte Leistungsgruppen. Andere Regiokliniken sollen folgen. Sie spielten insbesondere bei der wohnortnahen Versorgung von Alltagsnotfällen eine wichtige Rolle, sagte Gesundheitsminister Clemens Hoch der deutschen Presseagentur in Mainz. Das Ministerium will die Bescheide für Regiokliniken und Leistungsbescheide an andere Standorte noch im Oktober verschicken. Künstliche Intelligenz und digitale Welt. Ab 2028 steht Informatik in Rheinland-Pfalz verpflichtend auf dem Stundenplan. 4 Stunden verteilt auf die Klassenstufen 7 bis 10. Dazu Ute Eiling-Hüttig, Bildungsministerin in Rheinland-Pfalz in Sat.1.
4: Das ist jetzt noch nicht in der Vollständigkeit ausgebaut, das ist vollkommen klar. Wir haben die entsprechenden Boards, das ist in vielen Schulen schon alles ausgestattet. Viele sagen auch, wir fahren noch zweigleisig. Wir haben dahinter auch noch die grüne Tafel, dass man auch noch mal ein bisschen mit der Kreide rumkratzen kann.
3: Im Koalitionsvertrag haben sich CDU und SPD für eine 1:1 Ausstattung geeinigt. Jeder Schüler solle mit einem Laptop oder Tablet ausgestattet werden. Die luxemburgische Stadt Esch-Alzette will die Videoüberwachung im Stadtzentrum deutlich ausbauen. Der Gemeinderat gab in der vergangenen Woche mit großer Mehrheit eine positive Stellungnahme für eine neue Visopolzone in den Vierteln Brill und Al-Esch ab. Lediglich Marc Baum von der Linken stimmte dagegen, wie L'Essentiel online berichtet. Vorgesehen sind 62 Kameras auf 17 Straßen und Plätzen. 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
5: Hier der RTL-Verkehrsreport. Vorsicht auf der A4 Luxemburg Richtung Esch. Hinter der Ausfahrt Leudelange Nord stehen defektes Auto. Hier ist die Pannenspur blockiert. Vorsicht auf der L163 Saarbrücken-Klarental Richtung Velsen. Zwischen Fürstenhausen und Kreisverkehr Velsen kommen sie in beiden Richtungen zu Behinderungen. Hier stehen defekter LKW und es befinden sich Personen auf der Fahrbahn. Euch allen unterwegs, egal wo es hingeht, eine gute Fahrt.
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ist RTL Radio und das ist eine Geschichte, die auch einfach nur die 80er schreiben können. Da hast du gerade Depeche Mode verlassen und warst für Songs verantwortlich wie Just Can't Get Enough. Und dann gründest du mit einer alten Schulfreundin für 2 Jahre die Band Yazoo. Das ist die Geschichte von Vince Clarke, seine alte Schulfreundin Alice Moyet. Hier ist Don't Go, Feel Good Music aus den 80ern, hier bei RTL Radio.

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Liebling, ich habe Deutschland geschrumpft. Warum bei uns in den nächsten Jahrzehnten perspektivisch weniger Menschen leben werden und wo genau, das hört ihr gleich von Philipp in RTL aktuell um 15:45 Uhr. Vorher noch Taylor Swift. Knew it, I knew you.

0: Ich bin Philipp Ringel, guten Tag. Deutschland schrumpft, das sagen jetzt Experten vom Berlin-Institut für Bevölkerung und Entwicklung. Bis 2045 fällt demnach die Zahl der Menschen, die hier im Land leben, wohl auf unter 82 Millionen. Aktuell leben hier etwas mehr als 83 Millionen. Aber nicht überall gibt es einen Rückgang, so die Studie. Großstädte werden wahrscheinlich weiter wachsen, ländliche Regionen dagegen schrumpfen. Für die Studie wurden rund 400 Kreise und kreisfreie Städte untersucht. Spitzenreiter unter den Bundesländern ist übrigens Bayern. Ganze 18 liegen im Freistaat. Handfester Spionageskandal beim BND. Der ehemalige Chef des Nachrichtendienstes August Hanning soll Informationen an einen anderen Geheimdienst weitergegeben haben. Er wurde jetzt festgenommen. Die Bundesanwaltschaft wirft ihm Spionage und Landesverrat vor. An welches Land er die Informationen weitergeleitet haben soll, ist noch nicht klar. Russland soll es aber nicht sein, heißt es. Außerdem in Haft ist sein ehemaliger Büroleiter. Er soll Informationen für Hanning besorgt haben. Wahrscheinlich wurde er dafür bezahlt. Bildung muss schon vor der Schule beginnen. Das sagt eine Mehrheit im Land und spricht sich etwa für ein Vorschuljahr und Sprachtests aus. So das Ergebnis des IFO-Bildungsbarometers. Mehr von Tanja Wagner.
1: Sie wünschen sich einen stärkeren Fokus auf frühkindliche Bildung. Fast 3/4 der Befragten halten ein verpflichtendes Vorschuljahr für sinnvoll. Und sogar 9 von 10 finden es richtig, Kinder im Alter von 4,5 Jahren einem Sprachtest zu unterziehen. Mit ihren Kitas sind Eltern in Deutschland meist zufrieden. Gleichzeitig fordern viele aber auch mehr Geld für die Einrichtungen und eine bessere Bezahlung für das Personal.
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2: Wetter. Für Luxemburg und die gesamte Großregion. Den Nachmittag hindurch scheint die Sonne von einem fast wolkenlosen Himmel. Dazu wird es wieder viel zu warm für diese Jahreszeit. Die Höchstwerte erreichen 19 Grad in der Eifel und im Uessling und bis zu 25 Grad an Saar und Mosel. Und morgen wechseln sich sonnige Abschnitte mit Wolken ab. Gegen Abend werden die Wolken dichter, dann kann es auch mal regnen. Auch einzelne Gewitter sind nicht ausgeschlossen. Es bleibt weiterhin warm mit maximalen Temperaturen von 18 bis 24 Grad. Und hier der RTL-Verkehrsreport. Vorsicht auf der A13 Richtung Schengen am Bettenburger Kreuz in der Überleitung von der A13 auf die A3 Richtung Frankreich. Hier steht ein defektes Auto, eine Spur ist blockiert. Dann geht's auf die B269 Birkenfeld Richtung Grenzübergang Saarlouis in Höhe der A1 Tholey. Auch hier befindet sich eine ungesicherte Unfallstelle. Allen unterwegs, egal wo es hingeht, gute und auch sichere Fahrt.
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11: Guck. kurz vor 16 Uhr am Dienstag. Mein Name ist Sarah Oswald. Gerne bin ich eure Beifahrerin auf dem Weg in den Feierabend. Ich quatsch auch nicht rein, fahrt wie ihr wollt. Ich habe einfach nur Feel Good Music von den 80ern bis heute. 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

Janet Jackson hier auf RTL Radio. 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

0: Party Killers hier auf RTL Radio. 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
0: 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Gleich mehr Feel Good Music von den 80ern bis heute. Wir hören Billy Ocean, Caribbean Queen. Gleich.
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RTL Radio, Feel Good Music aus den 80ern jetzt. Ein Song mit gleich dreifacher Bedeutung. Ursprünglich mal aus den 70ern von Village People. Eine Hymne der frühen Schwulen- und Lesbenbewegung. In den 90ern nochmal überarbeitet und nochmal neu veröffentlicht von den Pet Shop Boys. Nach dem Fall der Mauer passend die Sehnsucht nach dem Westen. Und dann natürlich auch Fußballhymne in den Stadien von Arsenal London, Schalke 04 und Borussia Dortmund. Hier sind die Pet Shop Boys. Hier ist Feel Good Music aus den 80ern. Go West.

Ihr hört RTL Radio, den Feelgood-Nachmittag am Dienstag mit guten Nachrichten von der Bahn. Also auch ich bin da durchaus gespannt. Da gibt's wohl einen neuen Plan, damit wir künftig pünktlicher von A nach B kommen. Wie der aussehen soll, das hört ihr gleich in RTL aktuell von Philipp. Vorher noch mehr Feelgood-Music von den 80ern bis heute. Das hier sind Fleetwood Mac.

0: Ich bin Philipp Ringe, guten Tag. Die Deutsche Bahn hat einen neuen Plan. Mit dem sollen Züge künftig verlässlicher auf den Strecken unterwegs sein. Der sogenannte Infraplan wurde heute offiziell vorgestellt. Fiona Reinhardt berichtet.
1: Bis 2030 stehen hier zum Beispiel die Sanierung, Digitalisierung und Elektrifizierung von Strecken im Fokus. Es geht aber auch um Umbaumaßnahmen an Bahnhöfen, Lärmschutz und den Aus- und Neubau von Bahnstrecken. Einige Punkte sind aber auch noch offen. Zum Beispiel müssen noch Fragen zu einer verlässlicheren Finanzierung geklärt werden. Experten finden, der Infraplan ist ein wichtiger erster Schritt hin zu einem besseren Bahnnetz. Entscheidend sei jetzt, ob und wie das Ganze in die Realität umgesetzt wird.
0: Handfester Spionageskandal beim BND. Der ehemalige Chef des Nachrichtendienstes August Hanning soll Informationen an einen anderen Geheimdienst weitergegeben haben. Er wurde jetzt festgenommen. Die Bundesanwaltschaft wirft ihm Spionage und Landesverrat vor. An welches Land er die Informationen weitergeleitet haben soll, ist noch nicht klar. Russland soll es aber nicht sein, heißt es. Außerdem in Haft ist sein ehemaliger Büroleiter. Er soll Informationen für Hanning besorgt haben. Wahrscheinlich wurde er dafür bezahlt. In Deutschland ist erstmals ein Politiker der AfD zum Landtagspräsidenten gewählt worden. In Sachsen-Anhalt stimmte eine Mehrheit des neuen Parlaments für den AfD-Kandidaten. Die Partei ist stärkste Kraft im Landtag und hat die Wahl mit 44% der Stimmen gewonnen. Außerdem noch vertreten ist das BSW sowie CDU, SPD, Grüne und Linke. Die wollen mit der AfD nicht zusammenarbeiten. 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
2: RTL-Wetter. Für Luxemburg und die gesamte Großregion. Am Abend bleibt es sonnig mit kaum einer Wolke am Himmel bei aktuell um die 22 Grad. In der Nacht ist es leicht bewölkt, oft auch klar. Gegen Morgen bildet sich stellenweise Nebel. Dabei sinken die Temperaturen auf 12 bis 5 Grad. Und morgen wechseln sich Sonne und Wolken ab. Gegen Abend werden die Wolken dichter, dann fängt es an zu regnen. Es bleibt weiterhin warm mit maximalen Temperaturen von 17 bis 24 Grad an Saarmosel und als Alzett. Hier der RTL-Verkehrsreport. Vorsicht auf der B269 Birkenfeld Richtung Grenzübergang Saarlouis in Höhe A1 Tholey. Hier kommt es nach einem Unfall zu Behinderungen. Dann geht's auf die A1 Trier Richtung Köln-Koblenz im Dreieck Moseltal in der Überleitung zur A602 Richtung Trier befindet sich eine Baustelle. Und auf der A620 Saarlouis Richtung Saarbrücken, die Ausfahrt Saarbrücken-Mahlstatter Brücke ist gesperrt. Gute Fahrt!
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4: Um kurz vor 17 Uhr in Deutschland ja immer noch so die klassische Feierabendzeit. Aber auch wenn es bei euch heute ein bisschen länger dauert, ich bin trotzdem an eurer Seite. Mein Name ist Sarah Oswald. 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

RTL Radio auf dem Weg in den Dienstagfeierabend. 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Und das hier ist für mich absolute Herzensmusik aus den 90ern. Feel Good Music von den Counting Crows, Mr. Jones.

0: cooler geht's kaum als mit Sophie Alice Baxter. Hier ist RTL Radio, der Feelgood-Nachmittag. Und nachmittags um diese Zeit, da fragen wir gerne mal nach bei unseren Kollegen in Köln in der RTL-Exklusivredaktion. Wir fragen nach, was denn heute in der Welt so Promis, der Welt der Promis eigentlich so wichtig ist. Heute bei meinem Kollegen Kene Amour. Hallo.
1: Einen wunderschönen guten Nachmittag, liebe Sarah. Ja, neue Eskalationsstufe im Streit zwischen Hollywood-Ikone Halle Berry und ihrem Ex. Der hatte ihr ja vorgeworfen, sie sei gewalttätig gegen ihren Sohn geworden. Jetzt setzt sich Halle zur Wehr und erzählt ihre Version der Geschichte. Und sie hat sogar Videomaterial, das ihre Darstellung der Situation beweisen soll. Das alles und viel mehr heute bei Exklusiv um 18.30 Uhr. Ich freue mich über alle, die dabei sind.
0: Jawohl, das Star-Magazin und hier auf RTL Radio gleich mehr Feel Good Music von den 80ern bis heute. Wir hören die Bengals und Manic Monday gleich.
2: Und hier der RTL-Verkehrsreport auf der A13 Pétange Richtung Schengen vor dem Tunnel Markusberg. 2 Kilometer Stau im Tunnel, ist die linke Spur wegen der Baustelle gesperrt. Dann gab es einen Unfall am Kreisel Serra am Kirchberg. Hier ist eine Spur blockiert. Auch hier kommt es zu Behinderungen. Und auf der L334 in Lebach in Höhe Tholeistraße kommt es nach einem Unfall zu Behinderungen. Euch allen unterwegs, egal wo es hingeht, eine gute und sichere Fahrt.
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Feelgood Music von den 80ern bis heute hier auf RTL Radio. Jetzt mit einer Frau, die ich wirklich seit den 90ern schon sehr bewundere. Damals groß und erfolgreich geworden mit ihrer Band No Doubt, ordentlich rockig unterwegs. Später in ihrer Solokarriere ging es dann fast so ein bisschen in Richtung Hip-Hop und in diesem Fall hier Doo-Wop, The Sweet Escape. Hier ist Gwen Stefani.

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1: Ich bin Philipp Ringel, guten Tag. Der Landtag in Sachsen-Anhalt wird künftig von einem AfD-Mann geführt. Tobias Rausch ist neuer Chef des Landesparlaments. Er hat die Wahl im ersten Wahlgang direkt gewonnen. Aus Magdeburg berichtet Simon Krämer.
2: Am Ende waren es mehr Stimmen, als AfD und BSW gemeinsam haben. Mindestens 4 Stimmen kamen von anderen Politikern, was durchaus überraschend war. Ist die Abstimmung doch auch ein Fingerzeig für die mögliche Wahl eines AfD-Ministerpräsidenten, die im Dezember stattfinden soll. Der neu gewählte Landtagspräsident Rausch kündigte an, das Amt überparteilich zu führen und damit auch keine Abrechnung verbinden zu wollen. Es gab aber auch Kritik. Grünen-Fraktionschefin Ziborra Seitlitz sagte, mit der Wahl eines Politikers einer rechtsextremen Partei sei eine Grenze überschritten.
1: Handfester Spionageskandal beim BND. Der ehemalige Chef des Nachrichtendienstes August Hanning soll Informationen an einen anderen Geheimdienst weitergegeben haben. Er wurde jetzt festgenommen. Die Bundesanwaltschaft wirft ihm Spionage und Landesverrat vor. An welches Land er die Informationen weitergeleitet haben soll, ist noch nicht klar. Russland soll es aber nicht sein, heißt es. Außerdem in Haft ist sein ehemaliger Büroleiter. Er soll Informationen für Hanning besorgt haben. Wahrscheinlich wurde er dafür bezahlt. Rund ums Rennen um die Olympischen Spiele 2036 bekommt Deutschland Konkurrenz aus 6 weiteren Ländern. Beworben haben sich die Türkei, Ungarn, Katar, Indien, Südkorea und Südafrika. Noch dauert es aber etwas, bis eine endgültige Entscheidung feststeht. Die Spiele werden erst Mitte 2029 vergeben. Für Deutschland geht ja München als Austragungsort ins Rennen. 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
3: RTL-Wetter. Für Luxemburg und die gesamte Großregion. Am Abend bleibt es sonnig mit kaum einer Wolke am Himmel bei aktuell um die 22 Grad. In der Nacht ist es leicht bewölkt, oft auch klar. Gegen Morgen bildet sich stellenweise Nebel. Dabei sinken die Temperaturen auf 12 bis 5 Grad. Und morgen wechseln sich Sonne und Wolken ab. Gegen Abend werden die Wolken dichter, dann fängt es an zu regnen. Es bleibt weiterhin warm mit maximalen Temperaturen von 17 bis 24 Grad an Saarmosel und Alzette. Hier der RTL-Verkehrsreport. Vorsicht auf der A6 Luxemburg Richtung Arlon. In Höhe der Auffahrt Steinfurt kam es zu einem Unfall mit einem LKW. Eine Spur ist hier blockiert. 2 Kilometer staut es sich. Vorsicht auch, hier gab es einen Unfall am Kreisel Serra am Kirchberg. Eine Spur ist blockiert. Auch hier kommt es zu Verzögerungen. Alle Infos, die gibt es aktuell auch auf rtlradio.de. Allen unterwegs, egal wo es hingeht, gute und sichere Fahrt.
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16: Um kurz vor 18 Uhr an diesen wirklich merkwürdig fast noch milden Abenden Anfang Oktober. 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

0: Hier ist RTL Radio, der Feelgood-Nachmittag. Die ersten Bundesländer sind schon wieder in den Herbstferien. Hessen, Rheinland-Pfalz und auch das Saarland seit dieser Woche. Und Städtetrips gehören ja in diesen Ferien wirklich zu den beliebtesten Reisezielen. Also ab nach Berlin, ab in die Hauptstadt. Da lohnt sich auf jeden Fall mal ein Besuch bei Madame Tussauds, Taylor Swift, Rihanna, Harry Styles und auch Manuel Neuer. Seht ihr da als Wachsfigur? Das ist aber fast schon so ein bisschen Standard. Jetzt bekommt aber auch Berlins Kulinarik eine eigene Wachsfigur sozusagen. Ab Donnerstag Berlins beliebtestes Fastfood direkt nach der Currywurst bekommt eine Wachsfigur. Der Döner, und zwar die Kult-Dönerbude, bekannt geworden durch die riesig langen Schlangen, wird dann original nachgebildet aus Wachs. Und zwar Mustafas Gemüsedöner vom Mehringdamm aus Kreuzberg. Also ich glaube, eine größere Ehre gibt's nicht. Und vielleicht für euch jetzt auch eine kleine Inspiration, was es heute auf dem Feierabend geben könnte. Einen schnellen Döner. Auch immer lecker. Und ich bilde mir immer ein, so ein bisschen gesünderes Fastfood. Hier ist RTL Radio. 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Gleich aus den 80ern. Wang Shang, Dancehall Days.
1: Hier der RTL-Verkehrsreport. Entwarnung auf der A6 Luxemburg Richtung Arlon. Der Unfall in Höhe der Auffahrt Steinfurt ist geräumt. Der Stau löst sich langsam auf. Vorsicht auf der A620 Saarluiser Brücken zwischen Ennsdorf und Wattgassen. In beiden Richtungen befinden sich Personen auf der Fahrbahn. Und auf der B423 in Höhe Erfweiler-Ehlingen. Hier kommt es zu Behinderungen nach einem Unfall. Allen unterwegs eine gute und sichere Fahrt.
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der Dienstagfeierabend hier auf RTL Radio. Und wenn ihr jetzt noch was braucht, um einfach nur laut aufzudrehen, um runterzukommen, bitteschön. Ich glaube, dieser Song hat halt einfach Anfang der 90er diese riesige Eurodance-Welle ausgelöst. Die beiden Brüder aus England, Right Said Fred, Don't Talk, Just Kiss.

0: Ich bin Philipp Ringe, guten Abend. In Deutschland ist erstmals ein Politiker der AfD zum Landtagspräsidenten gewählt worden. In Sachsen-Anhalt stimmte eine Mehrheit des neuen Parlaments für den AfD-Kandidaten. Die Partei ist stärkste Kraft im Landtag und hat die Wahl mit 44% der Stimmen gewonnen. Außerdem noch vertreten ist das BSW sowie CDU, SPD, Grüne und Linke. Die wollen mit der AfD nicht zusammenarbeiten. Handfester Spionageskandal beim BND. Der ehemalige Chef des Nachrichtendienstes August Hanning soll Informationen an einen anderen Geheimdienst weitergegeben haben. Er wurde jetzt festgenommen. Die Bundesanwaltschaft wirft ihm Spionage und Landesverrat vor. An welches Land er die Informationen weitergeleitet haben soll, ist noch nicht klar. Russland soll es aber nicht sein, heißt es. Außerdem in Haft ist sein ehemaliger Büroleiter. Er soll Informationen für Hanning besorgt haben. Wahrscheinlich wurde er dafür bezahlt. Der Deal ist durch. Paramount hat offiziell seinen Hollywood-Konkurrenten Warner Brothers geschluckt. Ab kommenden Dienstag soll das neue Unternehmen Skydance auch schon an der New Yorker Börse gehandelt werden. Tina Eck berichtet.
1: Der Megamedienkonzern Skydance startet mit einem Haufen Schulden und Sorgen über politische Einflussnahme. Hollywood befürchtet großen Stellenabbau und Liberale befürchten, dass der neue Herrscher, Tech-Milliardär und Trump-Unterstützer Larry Ellison, den Nachrichtensender CNN zensieren wird. Paramount hat versprochen, in den ersten 2 Jahren 30 Filme in die Kinos zu bringen.
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2: Wetter. Für Luxemburg und die gesamte Großregion. Heute Abend bleibt es sonnig mit kaum einer Wolke am Himmel, bei aktuell um die 21 Grad. In der Nacht ist es leicht bewölkt, oft auch klar. Gegen morgen bildet sich stellenweise Nebel. Dabei sinken die Temperaturen auf 12 bis 5 Grad. Und morgen wechseln sich Sonne und Wolken ab. Gegen Abend werden die Wolken dichter, dann fängt es an zu regnen. Blitz und Donner können auch dabei sein. Es bleibt weiterhin warm mit maximalen Temperaturen von 17 bis 24 Grad. Und hier der RTL-Verkehrsreport. Vorsicht auf der A4, Luxemburg Richtung Esch. Zwischen Pompier und Fürth stehen defektes Auto auf der Pannenspur. Vorsicht auf der B423 in Höhe Erfweiler-Ehlingen. Hier kommt es zu Behinderungen nach einem Unfall. Eine Nachtbaustelle gibt es auf der A7, Ettelbrück Richtung Luxemburg-Stadt. Die Strecke zwischen Lorenzweiler und Waldhof ist wegen Bauarbeiten im Tunnel Gruft und Staffelter heute von 8 Uhr bis morgen früh um 5 gesperrt. Gute Fahrt!
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10: Gleich 19 Uhr, vielleicht ja für euch der Start in den Feierabend oder aber der Start in die Spätschicht. Ich bin auf jeden Fall sehr gern an eurer Seite mit dem Feelgood-Nachmittag. Ich bin Sarah Oswald. 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

0: Ich bin Philipp Ringe und das sind die wichtigsten Meldungen des Tages. Es klingt wie aus einem James-Bond-Agenten-Thriller. Der ehemalige Chef des Bundesnachrichtendienstes August Hanning wurde festgenommen. Ihm wird Spionage und Landesverrat vorgeworfen. Jan-Henner Reitze berichtet.
1: Bis 2005 war Hanning BND-Präsident, später wechselte er als Sicherheitsberater in die Privatwirtschaft. Für diese Tätigkeit soll er seinen ehemaligen Büroleiter als Quelle angezapft haben, der immer noch für den BND arbeitete und dem jetzt Beihilfe vorgeworfen wird. Er wurde ebenfalls festgenommen. Über Jahre soll Hanning so einen anderen Nachrichtendienst mit internen BND-Infos versorgt haben. Ihm auf die Spur gekommen sind die Ermittler in Zusammenhang mit dem Entführungsfall der Kinder der Familie Block.
0: Der Landtag in Sachsen-Anhalt wird künftig von einem AfD-Mann geführt. Tobias Rausch ist neuer Chef des Landesparlaments. Er hat die Wahl im ersten Wahlgang direkt gewonnen. Aus Magdeburg berichtet Simon Krämer.
2: Am Ende waren es mehr Stimmen, als AfD und BSW gemeinsam haben. Mindestens 4 Stimmen kamen von anderen Politikern, was durchaus überraschend war. Ist die Abstimmung doch auch ein Fingerzeig für die mögliche Wahl eines AfD-Ministerpräsidenten, die im Dezember stattfinden soll. Der neu gewählte Landtagspräsident Rausch kündigte an, das Amt überparteilich zu führen und damit auch keine Abrechnung verbinden zu wollen.
0: Die Deutsche Bahn hat einen neuen Plan. Mit dem sollen Züge künftig verlässlicher auf den Strecken unterwegs sein. Der sogenannte Infraplan wurde jetzt offiziell vorgestellt. Fiona Reinhardt berichtet.
3: Bis 2030 stehen hier zum Beispiel die Sanierung, Digitalisierung und Elektrifizierung von Strecken im Fokus. Es geht aber auch um Umbaumaßnahmen an Bahnhöfen, Lärmschutz und den Aus- und Neubau von Bahnstrecken. Einige Punkte sind aber auch noch offen. Zum Beispiel müssen noch Fragen zu einer verlässlicheren Finanzierung geklärt werden. Experten finden, der Infraplan ist ein wichtiger erster Schritt hin zu einem besseren Bahnnetz. Entscheidend sei jetzt, ob und wie das Ganze in die Realität umgesetzt wird.
0: Deutschland schrumpft, das sagen jetzt Experten vom Berlin-Institut für Bevölkerung und Entwicklung. Bis 2045 fällt demnach die Zahl der Menschen, die hier im Land leben, wohl auf unter 82 Millionen. Aktuell leben hier etwas mehr als 83 Millionen. Aber nicht überall gibt es einen Rückgang, so die Studie. Großstädte werden wahrscheinlich weiter wachsen, ländliche Regionen dagegen schrumpfen. Für die Studie wurden rund 400 Kreise und kreisfreie Städte untersucht. Spitzenreiter unter den Bundesländern ist übrigens Bayern. Ganze 18 liegen im Freistaat. Der Deal ist durch. Paramount hat offiziell seinen Hollywood-Konkurrenten Warner Brothers geschluckt. Ab kommenden Dienstag soll das neue Unternehmen Skydance auch schon an der New Yorker Börse gehandelt werden. Tina Eck berichtet.
4: Der Megamedienkonzern Skydance startet mit einem Haufen Schulden und Sorgen über politische Einflussnahme. Hollywood befürchtet großen Stellenabbau und Liberale befürchten, dass der neue Herrscher, Tech-Milliardär und Trump-Unterstützer Larry Ellison, den Nachrichtensender CNN zensieren wird. Paramount hat versprochen, in den ersten 2 Jahren 30 Filme in die Kinos zu bringen.
0: Und das waren die wichtigsten Meldungen des Tages. 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
5: Wetter. Für Luxemburg und die gesamte Großregion. Es ist leicht bewölkt, oft auch klar. Stellenweise bildet sich Nebel, dabei sinken die Temperaturen auf 12 bis 5 Grad. Tagsüber wechseln sich sonnige Abschnitte mit Wolken ab. Gegen Abend werden die Wolken dichter, dann fängt es an zu regnen, teilweise auch mit Blitz und Donner. Es bleibt weiterhin sehr warm mit maximalen Temperaturen an Saar, Mosel und Alzett von 18 bis 24 Grad. Hier noch die Verkehrsinformationen. Auf der A1 Trier Richtung Köln-Koblenz im Dreieck Moseltal in der Überleitung zur A602 Richtung Trier. Hier kommt es wegen einer Baustelle zu Behinderungen. Dann geht's auf die A1 Trier Richtung Köln-Koblenz zwischen Schweich und der Ausfahrt Föhren ist die rechte Fahrbahn wegen Bauarbeiten gesperrt. Und auf der A7 Ettelbrück Richtung Luxemburg-Stadt die Strecke zwischen Lorenzweiler und Waldhof ist wegen Bauarbeiten im Tunnel Gruft und Staffelter zeitweise gesperrt. Eine Umleitung ist eingerichtet. Gute Fahrt.
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0: Ich bin Philipp Ringe und das sind die wichtigsten Meldungen des Tages. Es klingt wie aus einem James-Bond-Agenten-Thriller. Der ehemalige Chef des Bundesnachrichtendienstes August Hanning wurde festgenommen. Ihm wird Spionage und Landesverrat vorgeworfen. Jan-Henner Reitze berichtet.
1: Bis 2005 war Hanning BND-Präsident, später wechselte er als Sicherheitsberater in die Privatwirtschaft. Für diese Tätigkeit soll er seinen ehemaligen Büroleiter als Quelle angezapft haben, der immer noch für den BND arbeitete und dem jetzt Beihilfe vorgeworfen wird. Er wurde ebenfalls festgenommen. Über Jahre soll Hanning so einen anderen Nachrichtendienst mit internen BND-Infos versorgt haben. Ihm auf die Spur gekommen sind die Ermittler in Zusammenhang mit dem Entführungsfall der Kinder der Familie Block.
0: Der Landtag in Sachsen-Anhalt wird künftig von einem AfD-Mann geführt. Tobias Rausch ist neuer Chef des Landesparlaments. Er hat die Wahl im ersten Wahlgang direkt gewonnen. Aus Magdeburg berichtet Simon Krämer.
2: Am Ende waren es mehr Stimmen, als AfD und BSW gemeinsam haben. Mindestens 4 Stimmen kamen von anderen Politikern, was durchaus überraschend war. Ist die Abstimmung doch auch ein Fingerzeig für die mögliche Wahl eines AfD-Ministerpräsidenten, die im Dezember stattfinden soll. Der neu gewählte Landtagspräsident Rausch kündigte an, das Amt überparteilich zu führen und damit auch keine Abrechnung verbinden zu wollen.
0: Die Deutsche Bahn hat einen neuen Plan. Mit dem sollen Züge künftig verlässlicher auf den Strecken unterwegs sein. Der sogenannte Infraplan wurde jetzt offiziell vorgestellt. Fiona Reinhardt berichtet.
3: Bis 2030 stehen hier zum Beispiel die Sanierung, Digitalisierung und Elektrifizierung von Strecken im Fokus. Es geht aber auch um Umbaumaßnahmen an Bahnhöfen, Lärmschutz und den Aus- und Neubau von Bahnstrecken. Einige Punkte sind aber auch noch offen. Zum Beispiel müssen noch Fragen zu einer verlässlicheren Finanzierung geklärt werden. Experten finden, der Infraplan ist ein wichtiger erster Schritt hin zu einem besseren Bahnnetz. Entscheidend sei jetzt, ob und wie das Ganze in die Realität umgesetzt wird.
0: Deutschland schrumpft, das sagen jetzt Experten vom Berlin-Institut für Bevölkerung und Entwicklung. Bis 2045 fällt demnach die Zahl der Menschen, die hier im Land leben, wohl auf unter 82 Millionen. Aktuell leben hier etwas mehr als 83 Millionen. Aber nicht überall gibt es einen Rückgang, so die Studie. Großstädte werden wahrscheinlich weiter wachsen, ländliche Regionen dagegen schrumpfen. Für die Studie wurden rund 400 Kreise und kreisfreie Städte untersucht. Spitzenreiter unter den Bundesländern ist übrigens Bayern. Ganze 18 liegen im Freistaat. Der Deal ist durch. Paramount hat offiziell seinen Hollywood-Konkurrenten Warner Brothers geschluckt. Ab kommenden Dienstag soll das neue Unternehmen Skydance auch schon an der New Yorker Börse gehandelt werden. Tina Eck berichtet.
4: Der Megamedienkonzern Skydance startet mit einem Haufen Schulden und Sorgen über politische Einflussnahme. Hollywood befürchtet großen Stellenabbau und Liberale befürchten, dass der neue Herrscher, Tech-Milliardär und Trump-Unterstützer Larry Ellison, den Nachrichtensender CNN zensieren wird. Paramount hat versprochen, in den ersten 2 Jahren 30 Filme in die Kinos zu bringen.
0: Und das waren die wichtigsten Meldungen des Tages. 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
5: Für Luxemburg und die gesamte Großregion. Es ist leicht bewölkt, oft auch klar. Stellenweise bildet sich Nebel, dabei sinken die Temperaturen auf 12 bis 5 Grad. Tagsüber wechseln sich sonnige Abschnitte mit Wolken ab. Gegen Abend werden die Wolken dichter, dann fängt es an zu regnen, teilweise auch mit Blitz und Donner. Es bleibt weiterhin sehr warm mit maximalen Temperaturen an Saar, Mosel und Alzette von 18 bis 24 Grad. Hier noch die Verkehrsinformationen. Auf der A1 Trier Richtung Köln-Koblenz im Dreieck Moseltal in der Überleitung zur A602 Richtung Trier. Hier kommt es wegen einer Baustelle zu Behinderungen. Dann geht's auf die A1 Trier Richtung Köln-Koblenz zwischen Schweich und der Ausfahrt Föhren ist die rechte Fahrbahn wegen Bauarbeiten gesperrt. Und auf der A7 Ettelbrück Richtung Luxemburg-Stadt die Strecke zwischen Lorenzweiler und Waldhof ist wegen Bauarbeiten im Tunnel Gruft und Staffelter zeitweise gesperrt. Eine Umleitung ist eingerichtet. Gute Fahrt.
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0: Tag. Ich bin Philipp Ringe und das sind die wichtigsten Meldungen des Tages. Es klingt wie aus einem James-Bond-Agenten-Thriller. Der ehemalige Chef des Bundesnachrichtendienstes August Hanning wurde festgenommen. Ihm wird Spionage und Landesverrat vorgeworfen. Jan-Henner Reitze berichtet.
1: Bis 2005 war Hanning BND-Präsident, später wechselte er als Sicherheitsberater in die Privatwirtschaft. Für diese Tätigkeit soll er seinen ehemaligen Büroleiter als Quelle angezapft haben, der immer noch für den BND arbeitete und dem jetzt Beihilfe vorgeworfen wird. Er wurde ebenfalls festgenommen. Über Jahre soll Hanning so einen anderen Nachrichtendienst mit internen BND-Infos versorgt haben. Ihm auf die Spur gekommen sind die Ermittler in Zusammenhang mit dem Entführungsfall der Kinder der Familie Block.
0: Der Landtag in Sachsen-Anhalt wird künftig von einem AfD-Mann geführt. Tobias Rausch ist neuer Chef des Landesparlaments. Er hat die Wahl im ersten Wahlgang direkt gewonnen. Aus Magdeburg berichtet Simon Krämer.
2: Am Ende waren es mehr Stimmen, als AfD und BSW gemeinsam haben. Mindestens 4 Stimmen kamen von anderen Politikern, was durchaus überraschend war. Ist die Abstimmung doch auch ein Fingerzeig für die mögliche Wahl eines AfD-Ministerpräsidenten, die im Dezember stattfinden soll. Der neu gewählte Landtagspräsident Rausch kündigte an, das Amt überparteilich zu führen und damit auch keine Abrechnung verbinden zu wollen.
0: Die Deutsche Bahn hat einen neuen Plan. Mit dem sollen Züge künftig verlässlicher auf den Strecken unterwegs sein. Der sogenannte Infraplan wurde jetzt offiziell vorgestellt. Fiona Reinhardt berichtet.
3: Bis 2030 stehen hier zum Beispiel die Sanierung, Digitalisierung und Elektrifizierung von Strecken im Fokus. Es geht aber auch um Umbaumaßnahmen an Bahnhöfen.

0: Lärmschutz und den Aus- und Neubau von Bahnstrecken. Einige Punkte sind aber auch noch offen. Zum Beispiel müssen noch Fragen zu einer verlässlicheren Finanzierung geklärt werden. Experten finden, der Infraplan ist ein wichtiger erster Schritt hin zu einem besseren Bahnnetz. Entscheidend sei jetzt, ob und wie das Ganze in die Realität umgesetzt wird.
1: Deutschland schrumpft, das sagen jetzt Experten vom Berlin-Institut für Bevölkerung und Entwicklung. Bis 2045 fällt demnach die Zahl der Menschen, die hier im Land leben, wohl auf unter 82 Millionen. Aktuell leben hier etwas mehr als 83 Millionen. Aber nicht überall gibt es einen Rückgang, so die Studie. Großstädte werden wahrscheinlich weiter wachsen, ländliche Regionen dagegen schrumpfen. Für die Studie wurden rund 400 Kreise und kreisfreie Städte untersucht. Spitzenreiter unter den Bundesländern ist übrigens Bayern. Ganze 18 liegen im Freistaat. Der Deal ist durch. Paramount hat offiziell seinen Hollywood-Konkurrenten Warner Brothers geschluckt. Ab kommenden Dienstag soll das neue Unternehmen Skydance auch schon an der New Yorker Börse gehandelt werden. Tina Eck berichtet.
2: Der Megamedienkonzern Skydance startet mit einem Haufen Schulden und Sorgen über politische Einflussnahme. Hollywood befürchtet großen Stellenabbau und Liberale befürchten, dass der neue Herrscher, Tech-Milliardär und Trump-Unterstützer Larry Ellison, den Nachrichtensender CNN zensieren wird. Paramount hat versprochen, in den ersten 2 Jahren 30 Filme in die Kinos zu bringen.
1: Und das waren die wichtigsten Meldungen des Tages. 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
3: Für Luxemburg und die gesamte Großregion. Es ist leicht bewölkt, oft auch klar. Sternenweise bildet sich Nebel, dabei sinken die Temperaturen auf 12 bis 5 Grad. Tagsüber wechseln sich sonnige Abschnitte mit Wolken ab. Gegen Abend werden die Wolken dichter, dann fängt es an zu regnen, teilweise auch mit Blitz und Donner. Es bleibt weiterhin sehr warm mit maximalen Temperaturen an Saar, Mosel und Alzett von 18 bis 24 Grad. Hier noch die Verkehrsinformationen. Auf der A1 Trier Richtung Köln-Koblenz im Dreieck Moseltal in der Überleitung zur A602 Richtung Trier. Hier kommt es wegen einer Baustelle zu Behinderungen. Dann geht's auf die A1 Trier Richtung Köln-Koblenz zwischen Schweich und der Ausfahrt Föhren ist die rechte Fahrbahn wegen Bauarbeiten gesperrt. Und auf der A7 Ettelbrück Richtung Luxemburg-Stadt die Strecke zwischen Lorenzweiler und Waldhof ist wegen Bauarbeiten im Tunnel Gruft und Staffelter zeitweise gesperrt. Eine Umleitung ist eingerichtet. Gute Fahrt.
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0: Ich bin Philipp Ringe und das sind die wichtigsten Meldungen des Tages. Es klingt wie aus einem James-Bond-Agenten-Thriller. Der ehemalige Chef des Bundesnachrichtendienstes August Hanning wurde festgenommen. Ihm wird Spionage und Landesverrat vorgeworfen. Jan-Henner Reitze berichtet.
1: Bis 2005 war Hanning BND-Präsident, später wechselte er als Sicherheitsberater in die Privatwirtschaft. Für diese Tätigkeit soll er seinen ehemaligen Büroleiter als Quelle angezapft haben, der immer noch für den BND arbeitete und dem jetzt Beihilfe vorgeworfen wird. Er wurde ebenfalls festgenommen. Über Jahre soll Hanning so einen anderen Nachrichtendienst mit internen BND-Infos versorgt haben. Ihm auf die Spur gekommen sind die Ermittler in Zusammenhang mit dem Entführungsfall der Kinder der Familie Block.
0: Der Landtag in Sachsen-Anhalt wird künftig von einem AfD-Mann geführt. Tobias Rausch ist neuer Chef des Landesparlaments. Er hat die Wahl im ersten Wahlgang direkt gewonnen. Aus Magdeburg berichtet Simon Krämer.
2: Am Ende waren es mehr Stimmen, als AfD und BSW gemeinsam haben. Mindestens 4 Stimmen kamen von anderen Politikern, was durchaus überraschend war. Ist die Abstimmung doch auch ein Fingerzeig für die mögliche Wahl eines AfD-Ministerpräsidenten, die im Dezember stattfinden soll. Der neu gewählte Landtagspräsident Rausch kündigte an, das Amt überparteilich zu führen und damit auch keine Abrechnung verbinden zu wollen.
0: Die Deutsche Bahn hat einen neuen Plan. Mit dem sollen Züge künftig verlässlicher auf den Strecken unterwegs sein. Der sogenannte Infraplan wurde jetzt offiziell vorgestellt. Fiona Reinhardt berichtet.
3: Bis 2030 stehen hier zum Beispiel die Sanierung, Digitalisierung und Elektrifizierung von Strecken im Fokus. Es geht aber auch um Umbaumaßnahmen an Bahnhöfen, Lärmschutz und den Aus- und Neubau von Bahnstrecken. Einige Punkte sind aber auch noch offen. Zum Beispiel müssen noch Fragen zu einer verlässlicheren Finanzierung geklärt werden. Experten finden, der Infraplan ist ein wichtiger erster Schritt hin zu einem besseren Bahnnetz. Entscheidend sei jetzt, ob und wie das Ganze in die Realität umgesetzt wird.
0: Deutschland schrumpft, das sagen jetzt Experten vom Berlin-Institut für Bevölkerung und Entwicklung. Bis 2045 fällt demnach die Zahl der Menschen, die hier im Land leben, wohl auf unter 82 Millionen. Aktuell leben hier etwas mehr als 83 Millionen. Aber nicht überall gibt es einen Rückgang, so die Studie. Großstädte werden wahrscheinlich weiter wachsen, ländliche Regionen dagegen schrumpfen. Für die Studie wurden rund 400 Kreise und kreisfreie Städte untersucht. Spitzenreiter unter den Bundesländern ist übrigens Bayern. Ganze 18 liegen im Freistaat. Der Deal ist durch. Paramount hat offiziell seinen Hollywood-Konkurrenten Warner Brothers geschluckt. Ab kommenden Dienstag soll das neue Unternehmen Skydance auch schon an der New Yorker Börse gehandelt werden. Tina Eck berichtet.
4: Der Megamedienkonzern Skydance startet mit einem Haufen Schulden und Sorgen über politische Einflussnahme. Hollywood befürchtet großen Stellenabbau und Liberale befürchten, dass der neue Herrscher, Tech-Milliardär und Trump-Unterstützer Larry Ellison, den Nachrichtensender CNN zensieren wird. Paramount hat versprochen, in den ersten 2 Jahren 30 Filme in die Kinos zu bringen.
0: Und das waren die wichtigsten Meldungen des Tages. 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
5: Wetter. Für Luxemburg und die gesamte Großregion. Es ist leicht bewölkt, oft auch klar. Stellenweise bildet sich Nebel. Dabei sinken die Temperaturen auf 12 bis 5 Grad. Tagsüber wechseln sich sonnige Abschnitte mit Wolken ab. Gegen Abend werden die Wolken dichter, dann fängt es an zu regnen, teilweise auch mit Blitz und Donner. Es bleibt weiterhin sehr warm mit maximalen Temperaturen an Saar, Mosel und Alzette von 18 bis 24 Grad. Und hier noch die Verkehrsinformationen. Auf der A1 Trier Richtung